0: an Previews kommender Filme und extra bunten Aktionen drumherum. Auch wer große Sommerblockbuster wie die Odyssey oder den neuen Spider-Man-Film oder gehypte Horrorhits wie Obsession noch nicht gesehen hat, kann das jetzt für 5 Euro.
1: Wer im Laden, Restaurant oder beim Friseur bezahlen will, soll künftig immer die Wahl zwischen Bargeld und digitaler Zahlung haben. Bundesfinanzminister Klingbeil plant, dass Unternehmen zusätzlich zum Bargeld mindestens eine gängige Bezahlmöglichkeit per Karte, Handy oder Uhr anbieten müssen. Das soll auch für kleine Beträge gelten. Zum Sport. Tennisprofi Alexander Zverev hat zum zweiten Mal das Endspiel bei den US Open in New York erreicht. Der 29-Jährige gewann im Halbfinale gegen den Russen Karen Khachanov. Im Freitagabendspiel der Fußball-Bundesliga hat Schalke bei Union Berlin mit 3:1 gewonnen und in Liga 2 hat Nürnberg Hannover daheim mit 2:1 besiegt und auch Darmstadt schlug Bielefeld mit 2:1.
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1: Ich bin Gregor Jussi Moser. An diesem Wochenende dürfte es voll werden auf den Straßen in Bayern und auch über den Freistaat hinaus. Wegen des Ferienendes, am Dienstag beginnt ja das neue Schuljahr, rechnet der ADAC mit jeder Menge Rückreiseverkehr. Und zwar besonders auf den Routen aus dem Süden und von den Küsten. Zu den am meisten staugefährdeten Autobahnen zählt der Verkehrsclub die A3, A8, A9, A95 und A96 sowie den Autobahnring um München, die A99. Bundesjustizministerin Hubig will Vermietern künftig stärker auf die Finger klopfen, wenn sie gegen die Mietpreisbremse verstoßen. Bisher müssen sie nur zu viel gezahlte Miete zurückzahlen, das reicht Hubig aber nicht. Eine Expertengruppe prüft jetzt mögliche Bußgelder. Außerdem will die SPD-Politikerin Schlupflöcher bei Kurzzeitvermietungen und möblierten Wohnungen schließen. Ein entsprechender Gesetzentwurf liegt schon im Bundestag.
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1: Ich bin Gregor José Moser. Nicht alle Vermieter halten sich an die Mietpreisbremse. Deshalb will Bundesjustizministerin Hubig per Gesetz nachbessern. Bei Verstößen muss bislang nur das zu viel gezahlte Geld dem Mieter zurückerstattet werden. Das reiche aber nicht, so die SPD-Politikerin. Eine Expertengruppe prüfe gerade mögliche Bußgelder für Vermieter. Auch gegen Kurzzeitvermietungen und überhöhte Möblierungszuschläge soll vorgegangen werden. Hubigs Gesetzentwurf wird mittlerweile schon im Bundestag beraten. Wir schauen in die Türkei. Istanbuls abgesetzter Bürgermeister İmamoğlu ist in einem stark kritisierten Gerichtsverfahren zu 25 Monaten Gefängnis verurteilt worden. Der bereits zuvor inhaftierte Gegner des autoritär regierenden Präsidenten Erdogan wurde der Beleidigung eines Staatsbediensteten schuldig gesprochen, wie türkische Medien berichten. Wenn das Urteil rechtskräftig werden sollte, würde İmamoğlu auch formal sein Amt verlieren. Lidl ruft bundesweit 2 Bratwurstprodukte zurück. Der Lieferant warnt, dass rote Plastikteilchen enthalten sein könnten. Es bestehe Verletzungsgefahr. Betroffen sind die Metzgerfrisch frische grobe Bratwurst mit 400 Gramm und Mindesthaltbarkeitsdatum 15.09.2026 sowie die XXL-Variante mit 1.600 Gramm und Mindesthaltbarkeitsdatum 13.09.2026. Wie gerecht ist Deutschland? Mit dieser Frage hat sich der Menschenrechtsrat der Vereinten Nationen beschäftigt. In dem Bericht kommt der zuständige UN-Sonderberichterstatter zum Ergebnis, dass die Ungerechtigkeit in Deutschland wächst, so seien Einkommen und Vermögen deutlich ungleichmäßiger verteilt als noch vor einigen Jahren. Das geht demnach vor allem zulasten von Frauen, Kindern, Einwanderern und Menschen mit Behinderung. Ein Vorschlag des Menschenrechtsrats ist es, die Erbschaftssteuer anzuheben. In der Fußball-Bundesliga hat Aufsteiger Schalke den ersten Saisonsieg gefeiert. Die Schalker gewannen bei Union Berlin mit 3:1. Torwart Loris Karius freut sich.
2: Ja, war ganz wichtiges

0: Spiel heute, erste Dreier in der Bundesliga. Und heute haben wir richtig gut mitgespielt, Chancen erarbeitet. Wie gesagt, hätten noch das eine oder andere mehr machen können, aber gibt uns eine breite Brust.
1: Und Tennisprofi Alexander Zverev hat das Finale der US Open in New York erreicht. Er setzte sich im Halbfinale in 3 Sätzen gegen den Russen Karen Khachanov durch.
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1: Ich bin Gregor Jussi Moser. Nicht alle Vermieter halten sich an die Mietpreisbremse, deshalb will Bundesjustizministerin Hubig per Gesetz nachbessern. Bei Verstößen muss bislang nur das zu viel gezahlte Geld dem Mieter zurückerstattet werden, das reiche aber nicht, so die SPD-Politikerin. Eine Expertengruppe prüfe gerade mögliche Bußgelder für Vermieter. Auch gegen Kurzzeitvermietungen und überhöhte Möblierungszuschläge soll vorgegangen werden. Hubigs Gesetzentwurf wird mittlerweile schon im Bundestag beraten. Wir schauen in die Türkei. Istanbuls abgesetzter Bürgermeister İmamoğlu ist in einem stark kritisierten Gerichtsverfahren zu 25 Monaten Gefängnis verurteilt worden. Der bereits zuvor inhaftierte Gegner des autoritär regierenden Präsidenten Erdogan wurde der Beleidigung eines Staatsbediensteten schuldig gesprochen, wie türkische Medien berichten. Wenn das Urteil rechtskräftig werden sollte, würde İmamoğlu auch formal sein Amt verlieren.
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1: Ich bin Gregor José Moser. An diesem Wochenende dürfte es voll werden auf den Straßen in Bayern und auch über den Freistaat hinaus. Wegen des Ferienendes, am Dienstag beginnt ja das neue Schuljahr, rechnet der ADAC mit jeder Menge Rückreiseverkehr. Und zwar besonders auf den Routen aus dem Süden und von den Küsten. Zu den am meisten staugefährdeten Autobahnen zählt der Verkehrsclub die A3, A8, A9, A95 und A96 sowie den Autobahnring um München, die A99. Bundesjustizministerin Hubig will Vermietern künftig stärker auf die Finger klopfen, wenn sie gegen die Mietpreisbremse verstoßen. Bisher müssen sie nur zu viel gezahlte Miete zurückzahlen, das reicht Hubig aber nicht. Eine Expertengruppe prüft jetzt mögliche Bußgelder. Außerdem will die SPD-Politikerin Schlupflöcher bei Kurzzeitvermietungen und möblierten Wohnungen schließen. Kinotickets sind teuer geworden, umso mehr lohnt sich dieses Wochenende für Kinofans und Sparfüchse. Beim sogenannten Kinofest kann man viele Kinofilme für nur 5 Euro schauen. Mehr von Ronny Thorau.
2: Mehr als 700 Kinos in ganz Deutschland machen mit beim Kinofest. Teilweise mit Sondervorstellungen von Filmklassikern, Previews kommender Filme und extra bunten Aktionen drumherum. Auch wer große Sommerblockbuster wie die Odyssey oder den neuen Spider-Man-Film oder gehypte Horrorhits wie Obsession noch nicht gesehen hat, kann das jetzt für 5 Euro.
1: In Venedig gehen heute Abend die internationalen Filmfestspiele zu Ende, und zwar mit der Verleihung des Goldenen Löwen. Im Wettbewerb konkurrieren 21 Produktionen um diesen und weitere Preise. Für besonderes Aufsehen sorgte der Dokumentarfilm NASA, in dem israelische Militärvertreter und Geheimdienstler darüber berichten, wie die israelische Armee im Gazastreifen palästinensische Zivilisten tötet. Bei den US Open in New York hat Tennisprofi Alexander Zverev das Finale erreicht. Im Halbfinale setzte er sich in 3 Sätzen gegen den Russen Karen Khachanov durch. Morgen am Sonntag trifft er im Finale auf den Sieger zwischen den US-Amerikanern Ben Shelton und Francis Tiafoe. Und in der Fußball-Bundesliga hat Aufsteiger Schalke den ersten Saisonsieg gefeiert. Ein 3:1 auswärts gegen Union Berlin.
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1: Ich bin Gregor Jussi Moser. An diesem Wochenende dürfte es voll werden auf den Straßen in Bayern und auch über den Freistaat hinaus. Wegen des Ferienendes, am Dienstag beginnt ja das neue Schuljahr, rechnet der ADAC mit jeder Menge Rückreiseverkehr. Und zwar besonders auf den Routen aus dem Süden und von den Küsten. Zu den am meisten staugefährdeten Autobahnen zählt der Verkehrsclub die A3, A8, A9, A95 und A96 sowie den Autobahnring um München, die A99. Bundesjustizministerin Hubich will Vermietern künftig stärker auf die Finger klopfen, wenn sie gegen die Mietpreisbremse verstoßen. Bisher müssen sie nur zu viel gezahlte Miete zurückzahlen, das reicht Hubich aber nicht. Eine Expertengruppe prüft jetzt mögliche Bußgelder. Außerdem will die SPD-Politikerin Schlupflöcher bei Kurzzeitvermietungen und möblierten Wohnungen schließen.
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1: Ich bin Gregor Jose Moser. Guten Morgen. Nicht alle Vermieter halten sich an die Mietpreisbremse, deshalb will Bundesjustizministerin Hubig per Gesetz nachbessern. Bei Verstößen muss bislang nur das zu viel gezahlte Geld dem Mieter zurückerstattet werden, das reiche aber nicht, so die SPD-Politikerin. Eine Expertengruppe prüfe gerade mögliche Bußgelder für Vermieter. Auch gegen Kurzzeitvermietungen und überhöhte Möblierungszuschläge soll vorgegangen werden. Wir schauen in die Türkei. Istanbuls abgesetzter Bürgermeister İmamoğlu ist in einem stark kritisierten Gerichtsverfahren zu 25 Monaten Gefängnis verurteilt worden. Der bereits zuvor inhaftierte Gegner des autoritär regierenden Präsidenten Erdogan wurde der Beleidigung eines Staatsbediensteten schuldig gesprochen, wie türkische Medien berichten. Wenn das Urteil rechtskräftig werden sollte, würde İmamoğlu auch formal sein Amt verlieren. Lidl ruft bundesweit 2 Bratwurstprodukte zurück. Der Lieferant warnt, dass rote Plastikteilchen enthalten sein könnten. Es bestehe Verletzungsgefahr. Betroffen sind die Metzgerfrisch frische grobe Bratwurst mit 400 Gramm und Mindesthaltbarkeitsdatum 15.09.2026 sowie die XXL-Variante mit 1.600 Gramm und Mindesthaltbarkeitsdatum 13.09.2026. Brasilien, Russland, Indien, China und Südafrika. Diese Länder bilden die Gruppe der BRIC-Staaten, abgeleitet aus den Anfangsbuchstaben der Staaten. Mittlerweile gehören unter anderem auch der Iran und Ägypten dazu. In Indien beginnt heute ein 2-tägiges Gipfeltreffen der BRIC-Staaten. Zentrale Themen dürften der Ukraine- und der Iran-Krieg sein. In der Fußball-Bundesliga hat Aufsteiger Schalke den ersten Saisonsieg gefeiert. Die Schalker gewannen bei Union Berlin mit 3:1. Torwart Loris Karius freut sich.
2: Ja, war ein ganz wichtiges Spiel heute. Erste Dreier in der Bundesliga. Und heute haben wir richtig gut mitgespielt, Chancen erarbeitet. Wie gesagt, hätten noch das eine oder andere mehr machen können, aber gibt uns eine breite Brust.
1: Und Tennisprofi Alexander Zverev hat das Finale der US Open in New York erreicht. Er setzte sich im Halbfinale in 3 Sätzen gegen den Russen Karen Khachanov durch.
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1: 12. September 1988. Aha steigen mit Touchy in die Charts ein. Als Take On Me 1985 weltweit durch die Decke geht, ist Aha plötzlich ein riesiger Name. Das Video mit der Mischung aus Comic und Realität wird zum MTV-Klassiker und Sänger Morten Harket zum Teenie-Schwarm. Aber so ein Erfolg kann auch zum Problem werden, denn plötzlich erwarten alle den nächsten Take On Me, also den nächsten großen Hit. Und genau dagegen versuchen sich die drei Norweger

zu wehren. Sie wollen nicht einfach immer wieder denselben Song schreiben. 1988 kommt dann Touchy. Der Song ist deutlich poppiger und direkter als viele andere AHA-Titel. Im Mittelpunkt steht dieses Spiel zwischen zwei Menschen, bei dem keiner so genau weiß, wie ernst es eigentlich ist. Ein bisschen Flirt, ein bisschen Provokation und vielleicht auch die Angst, sich wirklich aufeinander einzulassen. Musikalisch bleibt trotzdem dieser typische AHA-Sound. Synthesizer, Gitarren und natürlich Mortens unverwechselbare Stimme. Touchy wird ein weiterer großer Hit und beweist, AHA sind mehr als ein einziges spektakuläres Musikvideo.

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3: Ich bin Gregor Jose Moser. Guten Morgen. Nicht alle Vermieter halten sich an die Mietpreisbremse. Deshalb will Bundesjustizministerin Hubig per Gesetz nachbessern. Bei Verstößen muss bislang nur das zu viel gezahlte Geld dem Mieter zurückerstattet werden. Das reiche aber nicht, so die SPD-Politikerin. Eine Expertengruppe prüfe gerade mögliche Bußgelder für Vermieter. Auch gegen Kurzzeitvermietungen und überhöhte Möblierungszuschläge soll vorgegangen werden. Wir schauen in die Türkei. Istanbuls abgesetzter Bürgermeister İmamoğlu ist in einem stark kritisierten Gerichtsverfahren zu 25 Monaten Gefängnis verurteilt worden. Der bereits zuvor inhaftierte Gegner des autoritär regierenden Präsidenten Erdogan wurde der Beleidigung eines Staatsbediensteten schuldig gesprochen, wie türkische Medien berichten. Wenn das Urteil rechtskräftig werden sollte, würde İmamoğlu auch formal sein Amt verlieren.
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4: Ich bin Angela Kress. Guten Morgen. Auf den Straßen in Bayern dürfte es heute und morgen voll werden. Wegen des Ferienendes, am Dienstag beginnt ja das neue Schuljahr, rechnet der ADAC mit jeder Menge Rückreiseverkehr. Und zwar besonders auf den Routen aus dem Süden und von den Küsten. Zu den am meisten staugefährdeten Autobahnen zählt der Verkehrsclub die A3, A8, A9, A95 und A96 sowie den Autobahnring um München, die A99. Bundesjustizministerin Hubig will Vermietern künftig stärker auf die Finger klopfen, wenn sie gegen die Mietpreisbremse verstoßen. Bisher müssen sie nur zu viel gezahlte Miete zurückzahlen, das reicht Hubig nicht. Eine Expertengruppe prüft jetzt mögliche Bußgelder. Außerdem will die SPD-Politikerin Schlupflöcher bei Kurzzeitvermietungen und möblierten Wohnungen schließen. Ein entsprechender Gesetzentwurf liegt schon im Bundestag. Kinotickets sind teuer geworden. Beim sogenannten Kinofest kann man heute und morgen aber viele Filme für nur 5 Euro anschauen. Mehr von Ronny Thorau.
5: Mehr als 700 Kinos in ganz Deutschland machen mit beim Kinofest. Teilweise mit Sondervorstellungen von Filmklassikern, Previews kommender Filme und extra bunten Aktionen drumherum. Auch wer große Sommerblockbuster wie die Odyssee oder den neuen Spider-Man-Film oder gehypte Horrorhits wie Obsession noch nicht gesehen hat, kann das jetzt für 5 Euro.
4: Die meisten von uns müssten mehr arbeiten. Diese Forderung kommt ja immer wieder aus Politik und Wirtschaft. Eine Mehrheit der Beschäftigten wäre auch dazu bereit, zumindest wenn die Rahmenbedingungen stimmen, wie etwa ein besseres Grundgehalt oder steuerliche Vorteile. Das zeigt eine Umfrage im Auftrag der Jobseite Indeed. Mehr als die Hälfte der Befragten hat darin angegeben, Überstunden leisten zu wollen, aber fast 3/4 der Befragten arbeiten demnach schon mehr als im Arbeitsvertrag vorgesehen. Bei den US Open in New York hat Tennisprofi Alexander Zverev das Finale erreicht. Im Halbfinale setzte er sich in 3 Sätzen gegen den Russen Karen Khachanov durch. Morgen am Sonntag trifft er im Finale auf den Sieger zwischen den US-Amerikanern Ben Shelton und Francis Tiafoe. Und in der Fußball-Bundesliga hat Aufsteiger Schalke den ersten Saisonsieg gefeiert. Ein 3:1 auswärts gegen Union Berlin.
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11: Ich bin Angela Kress. Guten Morgen. Auf den Straßen in Bayern dürfte es heute und morgen voll werden. Wegen des Ferienendes, am Dienstag beginnt ja das neue Schuljahr, rechnet der

0: ADAC mit jeder Menge Rückreiseverkehr. Und zwar besonders auf den Routen aus dem Süden und von den Küsten. Zu den am meisten staugefährdeten Autobahnen zählt der Verkehrsclub die A3, A8, A9, A95 und A96 sowie den Autobahnring um München, die A99. Bundesjustizministerin Hubig will Vermietern künftig stärker auf die Finger klopfen, wenn sie gegen die Mietpreisbremse verstoßen. Bisher müssen sie nur zu viel gezahlte Miete zurückzahlen, das reicht Hubig nicht. Eine Expertengruppe prüft jetzt mögliche Bußgelder. Außerdem will die SPD-Politikerin Schlupflöcher bei Kurzzeitvermietungen und möblierten Wohnungen schließen. Ein entsprechender Gesetzentwurf liegt schon im Bundestag.
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7: Ich bin Angela Kress. Guten Morgen. Immer mehr Kinder und Jugendliche fühlen sich erschöpft. Fast die Hälfte der Schülerinnen und Schüler in den Klassen 5 bis 10 hat in einer

0: Umfrage der Krankenkasse DAK über Schlafstörungen geklagt. Fast 70% sagen, mindestens einmal pro Woche fühlen sie sich erschöpft. Kinder- und Jugendärzte meinen, ein möglicher Grund könnte übermäßige Mediennutzung am Abend sein. Es kann dauern, bis man einen Facharzttermin bekommt. Kassenärztechef Gassen sagt, in medizinisch dringenden Notfällen wären schnellere Termine möglich. In der Regel innerhalb einer Woche. Praxen müssten entsprechend vergütet werden, sagte er der Bild. Eine pauschale gesetzliche Termingarantie, wie sie etwa aus Reihen der SPD gefordert wird, wäre laut Gassen nicht umsetzbar. In vielen Großstädten explodieren die Mieten und immer wieder gibt es Fälle, in denen Vermieter zu viel Geld von Mietern kassieren. Bundesjustizministerin Hubig will deshalb die Mietpreisbremse wirksamer machen, wie sie den Funke-Zeitungen sagte. Katrin Müller berichtet.
1: Vermieter, die gegen die Mietpreisbremse verstoßen, müssen dem Mieter momentan nur das zu viel gezahlte Geld zurückerstatten, sagt Ministerin Hubig. Ihrer Meinung nach reicht das nicht. Es gäbe noch zu viele Möglichkeiten, die Mietpreisbremse auszuhebeln, so Hubig. Wie die Gesetzeslücken geschlossen werden können, dazu soll eine Expertengruppe Vorschläge machen.
0: Bei einem Zugunglück im Nordwesten Frankreichs sind am Abend mehr als 40 Menschen verletzt worden, eine Frau schwer. Es gibt noch keine gesicherten Angaben dazu, wie der Regionalzug mit rund 180 Menschen an Bord entgleisen konnte. Ein Fernsehsender berichtete, dass der Zug vermutlich mit einem Gegenstand kollidierte, woraufhin 5 Waggons aus den Schienen sprangen und einer davon umkippte. Tennisprofi Alexander Zverev ist bei den US Open ins Endspiel gestürmt und hat die große Chance auf seinen zweiten Grand-Slam-Triumph. Zverev besiegte im Halbfinale den Russen Karen Khachanov. Der French Open-Sieger trifft im Finale morgen auf Ben Shelton aus den USA. Und in der Fußball-Bundesliga hat Aufsteiger Schalke seinen ersten Sieg der neuen Saison eingefahren. Die Gelsenkirchener gewannen bei Union Berlin mit 3:1.
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19: Ich bin Angela Kress. Guten Morgen. Immer mehr Kinder und Jugendliche fühlen sich erschöpft. Fast die Hälfte der Schülerinnen und Schüler in den Klassen 5 bis 10 hat in einer Umfrage der Krankenkasse DAK über Schlafstörungen geklagt. Fast 70% sagen, mindestens einmal pro Woche fühlen sie sich erschöpft. Kinder- und Jugendärzte meinen, ein möglicher Grund könnte übermäßige Mediennutzung am Abend sein. Es kann dauern, bis man einen Facharzttermin bekommt. Kassenärztechef Gassen sagt, in medizinisch dringenden Notfällen wären schnellere Termine möglich. In der Regel innerhalb einer Woche. Praxen müssten entsprechend vergütet werden, sagte er der Bild. Eine pauschale gesetzliche Termingarantie, wie sie etwa aus Reihen der SPD gefordert wird, wäre laut Gassen nicht umsetzbar.
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14: Ich bin Angela Kress. Guten Morgen. Bald brauchen Millionen Haushalte wieder mehr Gas für ihre Heizung. Aufkommenden Bedenken, dass die Vorräte nicht reichen könnten, hat die Bundesnetzagentur jetzt widersprochen. Behördenchef Müller sagte, es sei schon jetzt mehr Gas in den Speichern, als im gesamten letzten Winterhalbjahr entnommen wurde. Und in den nächsten Wochen bleibe noch Zeit für Einspeicherungen. Die Behörden sind sich sicher, der Drohnenangriff am Leipziger Flughafen wurde von Russland ausgesteuert. Die Welt am Sonntag berichtet über einen Verdächtigen, der Mitarbeiter des russischen Militärgeheimdienstes GRU sein soll. Russland selbst sagt, dass man nichts mit dem Vorfall zu tun habe. Anfang August war auf dem Flughafen eine mit Sprengstoff beladene Drohne nahe einer ukrainischen Transportmaschine entdeckt und entschärft worden. Immer mehr Schülerinnen und Schüler schlafen schlecht oder fühlen sich erschöpft. In einer Umfrage der Krankenkasse DAK klagte fast die Hälfte der befragten 5. bis 10. Klässler über Schlafstörungen. Jan-Henner Reitze berichtet.
15: Seit 10 Jahren wird

0: Umfrage durchgeführt. In diesem Zeitraum haben Schlafprobleme und Erschöpfungsgefühl stetig zugenommen. Das liege daran, dass Kinder und Jugendliche zu lange und auch spät abends am Handy hängen, so ein Erklärungsversuch des Verbands der Kinder- und Jugendärzte. Mehr auf die eigene Gesundheit achten, empfehlen die Autoren der Studie, um besser lernen zu können und auch in der nächsten PISA-Studie wieder besser zu sein.
1: In Nordamerika sind über 66 Millionen Jahre alte Spuren eines Tyrannosaurus Rex entdeckt worden. Fast einen Meter lang ist jeder der Abdrücke, insgesamt vier reihen sich aneinander, wie ein Forschungsteam in einem Fachmagazin schreibt. Es handle sich um die erste bekannte Abfolge mehrerer Schrittspuren eines ausgewachsenen T-Rex überhaupt. Bei den US Open in New York hat Tennisprofi Alexander Zverev das Finale erreicht. Im Halbfinale setzte er sich in drei Sätzen gegen den Russen Karen Khachanov durch. Morgen trifft er im Finale auf den US-Amerikaner Ben Shelton. Und in der Fußball-Bundesliga hat Aufsteiger Schalke den ersten Saisonsieg gefeiert. Ein 3:1 auswärts gegen Union Berlin.
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3: Das letzte Ferienwochenende präsentiert sich mit zwei Gesichtern. Nach frischer Nacht gibt's häufig Sonne und harmlose Wolken bei durchaus 3, vielleicht sogar 24 Grad. Dann am Sonntag wendet sich das Blatt. Es wird etwas windiger mit einem Mix aus Wolken, weniger Sonne und einigen Schauern, vor allem zum Nachmittag. Und das bei so um die 22 Grad. Zum Wochenstart wird's aber wieder freundlicher mit mehr Sonne. Die Temperaturen bleiben auf ähnlichem Niveau. Aus der Wetterredaktion Christian Kühn.
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4: Um 8:03 am Samstagmorgen einen schönen guten Morgen. Auf den Straßen ist momentan noch nichts los. Habt ihr was gesehen? Die Studio- und WhatsApp-Hotline ist die 0951 98 29 029. Nur schon der Hinweis, heute zwischen 12 und 18 Uhr kommt es im Stadtgebiet in Bamberg wegen zweier Demos zu großen Verkehrsbehinderungen. Dazu auch alles bei uns hier auf der Website und im Programm bei Radio Bamberg. Gute Fahrt!
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5: Einen wunderschönen guten Morgen. Freue mich, dass ihr mit dabei seid. Und falls ihr euch so ein bisschen für die Schauspielerei, für den Gesang, für die Tänzerei interessiert, dann hätte ich da vielleicht eine Kleinigkeit für euch, weil heute gibt es ein großes Casting hier bei uns in der schönsten Region der Welt. Wo genau, das hört ihr gleich davor. Die Musik eures Lebens, Billy Ocean dabei, Michael Schulte und das hier ist Joan Jett, I Love Rock'n'Roll. Schönen guten Morgen.

0: Die Musik eures Lebens hier bei Radio Bamberg an diesem Samstag. Und falls ihr heute so ein bisschen auf Shoppingtour gehen wollt, dann könntet ihr eventuell auch bei einem Castingset vorbeischauen. Jutta Schindler aus der Radio Bamberg Redaktion, was genau ist denn da los?
1: Heute findet im Market in Hallstatt ein offenes Casting der UFA-Base statt, also die Universum Film AG. Die suchen nach neuen Gesichtern und Talenten, also Komparsen, Kleindarsteller, Schauspieler, Sänger, Tänzer, Artisten, Moderatoren und viele mehr. Also ganz querbeet für Produktionen wie zum Beispiel Alles was zählt, Unter uns oder auch Lenzen hilft.
0: Wie kann man da denn mitmachen?
1: Das geht super einfach, weil es ja ein offenes Casting ist, muss man sich dafür nicht anmelden, sondern kann einfach vorbeikommen. Von 13 bis 18 Uhr im Market in Hallstatt. Wichtig ist, ihr müsst mindestens 7 Jahre alt sein. Alle unter 16-Jährigen, die brauchen außerdem eine Einverständniserklärung der Eltern. Die gibt's entweder online oder dann direkt vor Ort. Dann wird gecastet und eure Fotos und Videos, die dort gemacht werden, die kommen in eine Setcard und werden hochgeladen. Und dann heißt es nur noch abwarten.
0: Dankeschön, Jutta. Also, wenn ihr Lust habt, probiert's gerne mal aus. Schaut vorbei. Heute ab 13 Uhr das große Casting beim Market in Hallstatt.

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11: Um 8:30 im Studio Richard Pappberg. Einen schönen guten Morgen. Zwei Demos, eine Innenstadt im Ausnahmezustand. Mit bis zu 10.000 angekündigten Teilnehmern sowie einer zusätzlichen Gegendemo steht Bamberg heute vor einer besonderen Verkehrslage. Vor allem die Innenstadt, das Bahnhofsumfeld und die Verkehrsachsen zwischen dem Volkspark und dem Zentrum sind von etwa 12 bis 18 Uhr betroffen. Auch der Busverkehr, die Parkmöglichkeiten und die Erreichbarkeit vom Stadionbad und Bambados können eingeschränkt sein, teilt die Stadt mit. Wer seine Fahrt planen kann, sollte sie verschieben oder eine großräumige Umfahrung wählen. In Forchheim hat Siemens Healthineers erst gestern eine neue hochmoderne Fabrik eröffnet. In der Photon Counting Sensor Fab entstehen Halbleitersensoren, die dann in quantenzellenden Computertomographen verwendet werden. Dort sorgen sie für deutlich schärfere Bilder und die Patienten werden weniger Röntgenstrahlung ausgesetzt. Im Anschluss an den Festakt sagte Projektleiter Kurt Stadeltanner im Radio Bamberg Interview.
12: Es ist so emotional, weil man weiß, was alles reingeflossen ist, wie viele Kolleginnen und Kollegen hier wirklich ihr Herzblut vergossen haben, damit es hier möglich wird, dass wir diese Technologie, die so herausfordernd ist, hier bei uns in Deutschland, hier in Forchheim produzieren können. Ich könnte nicht glücklicher sein, aber es ist wirklich tiefe Emotion, die ich hier empfinde. Ja.
11: Auch der Vorstandsvorsitzende von Siemens Healthineers, Bernd Montag, war bei der Eröffnung begeistert. In Forchheim zeige man, dass etwas gehe. Das Unternehmen hat nach eigenen Angaben rund 100 Millionen Euro in die neue Fabrik investiert. Die Bauzeit betrug 3 Jahre. Am Standort Forchheim sind zudem 100 neue Arbeitsplätze entstanden. In Bischberg findet heute und morgen die deutsche Rasenradballmeisterschaft statt.

0: Gastgeber ist der RKV Solidarität Bischberg. Dabei treten 7 Mannschaften mit jeweils 6 Spielern aus ganz Deutschland gegeneinander an. Vorstand Thorsten Wagner gegenüber Radio Bamberg.
1: So, Rasenradball ist eins der ältesten Sportarten und leider auch viel zu sehr in Vergessenheit geraten. Ne? Der Sport wird auf einem speziellen Fahrrad ausgetragen mit festem Tretlager, wo sehr viele Akrobatik, würde ich mal sagen, gezeigt wird, unter anderem Rückwärtsfahren auf einem Rad. Also einfach wahnsinnig freihändig stehen auf dem Fahrrad und Bälle abwehren. Also wirklich eine der interessantesten und mit einer der schnellsten Sportarten der Welt.
0: Die Meisterschaft wird mit einem bunten Rahmenprogramm abgerundet. Los geht's heute um 12 Uhr, morgen dann ab 9 Uhr am Sportplatz in Bischberg. Und noch zum Fußball. Der FC Eintracht Bamberg hat gestern Abend in der Bayernliga Nord eine Niederlage einstecken müssen. Beim TSV Neudrossenfeld verlor die Eintracht mit 0:1. In der Fußball-Landesliga Nordost erwartet Jan Forchheim heute am Nachmittag die 2. Mannschaft der Spielvereinigung Bayreuth. Anstoß ist um 15 Uhr. Außerdem empfängt der SV Buckenhofen den FC Wendelstein. Anpfiff ist hier um 14 Uhr. In der Bayernliga Nord ist die DJK Don Bosco Bamberg um 15.30 Uhr beim TSV Nördlingen gefragt und morgen ist der TSV Burg Ebrach in der Landesliga Nordwest zu Gast bei der Spielvereinigung Hößbach Bahnhof. Anstoß ist dann um 15 Uhr. 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
3: Der Samstag wird recht sonnig mit harmlosen Wolken. Nach frischen Morgenstunden geht's rauf auf 2, 23 Grad allemal. Nach erneut frischer Nacht haben wir es dann am Sonntag, aber wechselhafter. Der Wind legt zu und im Wolkenmix gibt's nur noch weniger Sonne und vor allem zum Nachmittag einige Schauer. Das Ganze bei höchstens um 22 Grad. Zum Wochenstart und Ferienfinale zeigt sich dann wieder etwas häufiger die Sonne. Die Temperaturen ändern sich aber nur wenig. Aus der Wetterredaktion Christian König.
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0: Um 8:54 am Samstagmorgen. Noch nichts los auf den Straßen, aber wie gerade in den Nachrichten gehört, heute wird es verkehrstechnisch eng in Bamberg ab 12 bis etwa 18 Uhr, Grund 2 Demos. Habt ihr sonst was gesehen? Die Studio- und WhatsApp-Hotline ist die 0951 98 29 029.
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0: Schönen Samstag, hier ist Radio Bamberg mit der Musik eures Lebens. Und heute wird es in Bamberg mehrere Demonstrationen geben und damit auch ein erhebliches Verkehrschaos. Eine größere Kundgebung kommt vom Projekt Million. Gleichzeitig sind auch Gegendemos angekündigt. Kerstin Rauschmeier aus der Radio Bamberg-Redaktion, fangen wir mal mit den Demonstrationen selbst an. Wer geht auf die Straße und für oder gegen was?
1: Im Mittelpunkt steht die Demonstration des Projekt Million. Die Gruppe fordert unter anderem den Rücktritt der Bundesregierung, sofortige Neuwahlen, einen Migrationsstopp und die Abschaffung der Rundfunkgebühren. Unterstützt bzw. beworben wird die Demo in Bamberg auch von der Stay Awake-Bewegung. Gleichzeitig gibt's eine Gegendemo, organisiert unter anderem von den Omas gegen Rechts und Fridays for Future. Sie wollen ein Zeichen für Demokratie und gegen rechtsextreme und demokratiefeindliche Strömungen setzen. Für die große Demo sind laut Stadt rund 10.000 Teilnehmer angemeldet. Bei der Gegendemo werden mindestens 1.000 erwartet.
0: Das heißt ja auch, Autofahrer und auch ÖPNV-Nutzer müssen sich heute auf einiges einstellen. Welche Straßen sind denn konkret betroffen und auch wie lange?
1: Die große Demo startet am frühen Nachmittag im Bamberger Osten und zieht anschließend Richtung Innenstadt. Betroffen sind unter anderem die Pödeldorfer Straße, der Bereich vor dem Bahnhof, Ludwigstraße, Luitpoldstraße, Markusplatz, Obere Königstraße, Schönleinsplatz und Wilhelmsplatz. Die Stadt rechnet mit erheblichen Behinderungen. Zusätzlich gelten in einigen Bereichen von 8 bis 20 Uhr Halteverbote.

0: Parkflächen können zeitweise betroffen sein. Der Bahnhof bleibt zu Fuß erreichbar, mit dem Auto soll er über die Brennerstraße angefahren werden. Die Gegendemo startet um 14 Uhr am Marienplatz und zieht dann auch durch die City.
1: Was bedeutet das jetzt auch konkret für Bewohner und Besucher der Stadt?
0: Also, weite Teile der Innenstadt sind zeitweise nur für Anlieger erreichbar. Auch rund um den Volkspark gibt es Einschränkungen. Wer nach Bamberg muss, sollte also deutlich mehr Zeit einplanen und sich auf kurzfristige Sperrungen einstellen. Aber wem die Demos total Schnuppe sind, dem sei gesagt, die Geschäfte und Cafés und Lokale haben ganz normal geöffnet und gute Musik gibt's übrigens auch beim Zwiebeltreterfest nämlich.
1: Dankeschön, Kerstin. Ob dann wirklich die angemeldeten 10.000 Demonstranten kommen, ist laut Polizei überhaupt nicht sicher. Aber man wolle auf jeden Fall darauf vorbereitet sein. Das seid ihr damit jetzt auch, wenn ihr heute ab 13.30 Uhr nach Bamberg rein müsst oder in die Stadt fahren wollt, dann müsst ihr auf jeden Fall mit einem kleinen Verkehrschaos rechnen.
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20: Ich bin Angela Kress. Guten Morgen. Die Mehrheit der Erwerbstätigen ist bereit, mehr zu arbeiten, sofern die Rahmenbedingungen stimmen. Jan-Henner Reitze berichtet über eine Umfrage für die Jobseite Indeed.
21: 3/4 der Befragten arbeiten sowieso schon mehr, als in ihrem Arbeitsvertrag steht. Als mögliche Motivation, noch mehr zu arbeiten, werden mehr Geld, Steuervorteile oder flexiblere Arbeitszeiten genannt. Gleichzeitig fühlen sich viele Beschäftigte in ihrem Arbeitsalltag ausgebremst durch Personalmangel, Bürokratie, zu viele Besprechungen oder veraltete Technik.
20: Saudi-Arabien hat eine wichtige Ölpipeline vorsorglich stillgelegt. Auf X schrieb das Außenministerium, dass ein Drohnenangriff aus dem Irak Schäden angerichtet habe. Auch die Straße von Hormuz, durch die normalerweise viel Öl transportiert wird, ist blockiert. Wenn die saudischen Exporte jetzt weiter sinken, könnten Öl und damit Benzin bei uns noch teurer werden. Wie soll die Rente reformiert werden? In der Diskussion darüber fordert Unionsfraktionschef Frei kürzere Übergangsfristen als die SPD, wenn es um eine Abschaffung der abschlagsfreien Rente nach 45 Beitragsjahren geht. Es müsse Übergangsregeln geben, aber 5 Jahre halte er für zu lang, sagte Frei dem Redaktionsnetzwerk Deutschland. Die SPD hatte die 5 Jahre ins Spiel gebracht. Bundesjustizministerin Hubig will die Mietpreisbremse wirksamer machen. Den Funke-Zeitungen sagte sie, dass bei Verstößen gegen die Mietpreisbremse Vermieter dem Mieter bisher nur das zu viel gezahlte Geld zurückerstatten müssen. Das reiche nicht, so Hubig. Demnach befasst sich eine Expertengruppe gerade mit möglichen Bußgeldern für Verstöße. Die Mietpreisbremse greift in Gebieten mit angespanntem Wohnungsmarkt. An diesem Wochenende können Kinogänger an vielen Orten in Deutschland

0: Filme für 5 Euro schauen. Mehr als 700 Kinos bundesweit machen beim sogenannten Kinofest mit. Eine Übersicht über die teilnehmenden Kinos gibt es online auf der Internetseite daskinofest.de. Nach Angaben der Filmförderungsanstalt wurden im ersten Halbjahr rund 48 Millionen Kinotickets verkauft. Das beste Ergebnis seit vor der Corona-Pandemie.
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2: Das letzte Ferienwochenende präsentiert sich mit zwei Gesichtern. Nach frischer Nacht gibt's häufig Sonne und harmlose Wolken bei durchaus 3, vielleicht sogar 24 Grad. Dann am Sonntag wendet sich das Blatt. Es wird etwas windiger mit einem Mix aus Wolken, weniger Sonne und einigen Schauern, vor allem zum Nachmittag. Und das bei so um die 22 Grad. Zum Wochenstart wird's aber wieder freundlicher mit mehr Sonne. Die Temperaturen bleiben auf ähnlichem Niveau. Aus der Wetterredaktion Christian Kühn.
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3: Um 9:03 am Samstagmorgen einen schönen guten Morgen. Auf den Straßen bislang noch nichts los, aber nochmal der Hinweis, heute zwischen 12 und 18 Uhr Verkehrsbehinderung im gesamten Bamberger Stadtgebiet, der Grund 2 Demos, wir halten euch auf dem Laufenden. Habt ihr sonst auch was gesehen? Die Studio- und WhatsApp-Hotline ist die 0951 98 29 029. Kommt gut rein.
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4: Guten Morgen. Viele Kervas wollen gefeiert werden an diesem Wochenende hier bei uns in der Region. Zum Beispiel schauen wir mal in Stadt- und Landkreis Bamberg. In Bamberg direkt ist Heinrichskirchweih im Landkreis. Da wird gefeiert in Litzendorf, in Melkendorf, Deusdorf, Ebrach, Mühlendorf, Zettmannsdorf, Leimbach oder auch in Schederndorf. Und nicht zu vergessen, auch der Landkreis Forchheim feiert Kerwa. Zum Beispiel in Buckenhofen. Es ist die Ebser Zeltkerwa oder auch Sportler Kerwa in Wixenstein. Ganz egal, wohin es euch verschlägt, ich wünsche euch ganz viel Spaß dabei.

0: R.E.M. Losing My Religion. Hier ist Radio Bamberg. Einen wunderschönen Samstag euch.
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2: Los geht's. Außendämmung.
3: Bei einer energetischen Sanierung spielt die Gebäudehülle eine entscheidende Rolle. Je weniger Wärme über die Außenwände verloren geht, desto weniger Energie braucht das Haus. Eine fachgerechte Außendämmung senkt deshalb den Energiebedarf und verbessert gleichzeitig den Wohnkomfort.
2: Was ist ein WDVS?
3: Eine häufig eingesetzte Lösung ist das Wärmedämmverbundsystem, kurz WDVS. Dabei werden Dämmplatten an der Außenwand befestigt und anschließend mit einer Armierungsschicht und einem Oberputz versehen. Wichtig: Alle Komponenten müssen aufeinander abgestimmt sein und als komplettes System funktionieren.
2: Welcher Dämmstoff passt?
3: Zur Auswahl stehen unter anderem EPS, also aufgeschäumtes Polystyrol, Mineralwolle oder Holzfaser. Sie unterscheiden sich nicht nur im Preis, sondern auch bei Dämmwirkung, Brandschutz und Feuchteverhalten. Ein wichtiger Vergleichswert ist dabei der Lambda-Wert, also die Wärmeleitfähigkeit. Vereinfacht gesagt, je niedriger der Wert, desto besser dämmt das Material bei gleicher Stärke. Deshalb kommt es nicht allein auf die Dicke der Dämmplatten an.
2: Auf die Verarbeitung kommt es an.
3: Damit die Außendämmung

0: Dauerhaft funktioniert, muss jedes Detail fachgerecht ausgeführt werden. Ein schlecht vorbereiteter Untergrund, offene Fugen zwischen den Dämmplatten oder Fehler bei Befestigung, Armierung und Putz können später zu Problemen führen.
1: Die Kosten richtig betrachten.
0: Bei den Kosten zählt nicht nur der Dämmstoff. Auch Gerüst, Befestigung, Armierung, Putz und Arbeitsaufwand gehören dazu. Wenn ohnehin eine Fassadensanierung ansteht, kann es deshalb sinnvoll sein, die energetische Verbesserung direkt mit einzuplanen. Auch mögliche Förderungen sollten bei der Planung berücksichtigt werden. Ein Energiefachberater kann dabei helfen, verschiedene Lösungen und deren Kosten miteinander zu vergleichen.
1: Fazit:
0: Eine gute Außendämmung beginnt mit der richtigen Planung. Dämmstoff, Aufbau, Verarbeitung und Kosten müssen zusammenpassen. Nur so entsteht eine dauerhaft funktionierende und energetisch sinnvolle Lösung.
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14: Um 9:30 im Studio Richard Pattberg. Einen schönen guten Morgen. Trotz der angekündigten Demonstrationen bleibt die Bamberger Innenstadt heute erreichbar. Zwar muss vor allem am Mittag und am Nachmittag mit Sperrungen und Verkehrsbehinderungen gerechnet werden. Die Geschäfte und Gastrobetriebe in der Innenstadt bleiben aber geöffnet, so Klaus Stieringer vom Stadtmarketing.
15: Die Bamberger Innenstadt ist am Samstag nicht geschlossen. Unsere Händler und Gastronomen sind da und freuen sich über ihre Kunden. Mein Rat ist deshalb, wer in die Stadt möchte, sollte sich vorher kurz über die aktuelle Verkehrslage, zum Beispiel bei Radio Bamberg, informieren, etwas mehr Zeit einplanen und vielleicht das Auto außerhalb der unmittelbar betroffenen Bereiche abstellen und den Rest zu Fuß gehen. Wer zeitlich flexibel ist, kann auch eher am Vormittag kommen.
14: Die Stadt weist darauf hin, dass weite Teile zeitweise nur für Anlieger erreichbar sind. Die Demos ziehen am Nachmittag durch mehrere Bereiche der Stadt. Ausgangspunkt ist zum einen der Volkspark, zum anderen der Marienplatz. Feierstimmung in Forchheim. Siemens Healthineers hat gestern eine neue Fabrik für Halbleitersensoren in der Medizintechnik eröffnet. Diese Sensoren können in Quantenzellen in Computertomographen eingesetzt werden und sorgen dort für schärfere Bilder und weniger Röntgenstrahlung bei den Patienten. Katharina Hesels verantwortet den Geschäftsbereich CTs bei Siemens Healthineers. Sie sagte nach dem Festakt:
16: Ich war unglaublich stolz, Leiterin einer solchen Organisation zu sein, unglaublich stolz, ein Team zu haben, in einer Organisation zu arbeiten, die jetzt ja über 20 Jahre hinweg diese Technologie entwickelt hat und jetzt hier zeigen kann, es ist nicht nur eine neue Technologie, die wir in die Welt bringen, sondern es ist auch eine neue Technologie, die wir hier in Deutschland vorantreiben und auch produzieren werden in Zukunft.
14: Auch der Vorstandsvorsitzende von Siemens Healthineers, Bernd Montag, war bei der Eröffnung begeistert. In Forchheim zeige man, dass etwas gehe. Das Unternehmen hat nach eigenen Angaben rund 100 Millionen Euro in die neue Fabrik investiert. Die Bauzeit betrug 3 Jahre. Am Standort Forchheim sind zudem 100 neue Arbeitsplätze entstanden. Zum Fußball. Der FC Eintracht Bamberg hat gestern Abend in der Bayernliga Nord eine Niederlage hinnehmen müssen. Beim TSV Neudrossenfeld verlor die Eintracht mit 0:1. In der Fußball-Landesliga Nordost erwartet Jan Forchheim heute Nachmittag die zweite Mannschaft der Spielvereinigung Bayreuth. Anstoß ist um 15 Uhr. Außerdem empfängt der SV Buckenhofen den FC Wendelstein Anpfiff 4 eine Stunde vorher um 14 Uhr. Und in der Bayernliga

0: Der Nord ist die DJK Don Bosco Bamberg um 15.30 Uhr beim TSV Nördlingen gefragt. 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
2: Der Samstag wird recht sonnig mit harmlosen Wolken. Nach frischen Morgenstunden geht's rauf auf 2, 23 Grad allemal. Nach erneut frischer Nacht haben wir es dann am Sonntag, aber wechselhafter. Der Wind legt zu und im Wolkenmix gibt's nur noch weniger Sonne und vor allem zum Nachmittag einige Schauer. Das Ganze bei höchstens um 22 Grad. Zum Wochenstart und Ferienfinale zeigt sich dann wieder etwas häufiger die Sonne. Die Temperaturen ändern sich aber nur wenig. Aus der Wetterredaktion Christian König.
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0: Um gleich 10:04 am Samstagmorgen. Verkehrstechnisch nichts los. Ab 12 wird das ein bisschen anders in der Stadt. Aufgrund der 2 Demos kann es immer wieder zu Behinderungen und Sperrungen kommen. Wir halten euch da auf dem Laufenden. Habt ihr was gesehen? Die Studio- und WhatsApp-Hotline ist die 0951 98 29 029. Gute Fahrt.
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0: 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Hier ist Radio Bamberg am Samstag mit der Musik eures Lebens. Bis zum nächsten Annafest in Forchheim dauert so ein kleines bisschen, ne, bis nächstes Jahr. Aber falls ihr jetzt schon wieder Lust auf Kellerwald, Musik und Fest habt, dann habt ihr heute Abend die Gelegenheit dazu. Four Kings heißt nämlich die Benefizveranstaltung, die diesmal auf dem Nederkeller stattfindet. Und Kerstin Rauschmeier aus der Radio Bamberg Redaktion. Annafest-Stimmung mitten im September. Was ist denn bei Four Kings alles geboten?
1: Auf jeden Fall ordentlich Musik. Los geht's um 17 Uhr mit Holzphobie. Danach kommen The Offenders mit Ska und Reggae. Und anschließend die Punkband Jesus Chrysler Superstar. Und damit ist noch nicht Schluss. Nach 23 Uhr geht's drinnen in der Gaststube weiter. Da legt DJ Startklar auf, der DJ von Bamberger aus Bamberg.
0: Und die Four Kings Party, das ist ja mittlerweile schon eine ziemlich lange Tradition. Es geht in die 19. Auflage. Was steckt denn hinter dieser Veranstaltung?
1: Der gute Zweck. Sämtliche Spenden und Erlöse gehen an die Lebenshilfe Forchheim und deren Werkstätten. Und auch beim Bier wird direkt etwas abgegeben. Von jeder Maß bleibt 1 Euro für die Lebenshilfe, bei jedem Seidler sind es 50 Cent. Dazu werden Supportermarken verkauft, mit denen ebenfalls soziale Projekte unterstützt werden.
0: Also das Ganze ist nicht nur für die Gäste ein schöner Abend, auch der Betreiber des Nederkellers hat einiges davon. Warum ist er denn auch so begeistert von der Idee?
1: Weil er die Benefizidee unterstützen will, auch wenn das Ganze natürlich einiges an Arbeit bedeutet. Für einen Abend muss eine Bühne aufgebaut werden, dazu kommen die Kosten für die Bands. Aber der Nederkeller bietet viel Platz und die Organisation ist dort einfacher. Und spannend ist vor allem das neue Konzept mit dem DJ in der Gaststube. Wenn das gut ankommt, könnte Four Kings künftig sogar dauerhaft auf dem Nederkeller stattfinden.
0: Dankeschön, Kerstin. Also heute ein bisschen Annafest-Gefühl außerhalb der Reihen mit Musik, Bier und vor allem für den guten Zweck. Four Kings startet heute ab 17 Uhr auf dem Nederkeller in Forchheim.
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14: Ich bin Angela Krell. Wer dringend einen Facharzt braucht, könnte künftig schneller einen Termin bekommen. Kassenärztechef Gassen stellt dafür in der Bild-Zeitung Termine innerhalb einer Woche in Aussicht. Die von der SPD geforderte allgemeine Termingarantie lehnt er aber ab. Soita Sowali berichtet.
15: Gassens Idee sieht so aus. Fachärzte halten jede Woche ein paar Termine für Patienten frei, bei denen es wirklich dringend ist. Dafür sollen die Praxen auch mehr Geld bekommen. Ob jemand schnell zum Facharzt muss, entscheidet vorher der Hausarzt oder der ärztliche Bereitschaftsdienst. Der SPD reicht das nicht. Sie will, dass gesetzlich Versicherte generell schneller drankommen.
14: Nach dem verhinderten Drohnenanschlag am Flughafen Leipzig-Halle im August gehen die Ermittlungen weiter. Eine Spur führt dabei direkt zum russischen Militärgeheimdienst GRU. Die Welt am Sonntag berichtet von zwei Verdächtigen, von denen einer ein mutmaßlicher GRU-Agent sein soll. Er soll mittlerweile wieder in Russland sein. Russland sagt, das stimmt alles nicht und weist jegliche Beteiligung an dem geplanten Anschlag zurück. Die Bundesnetzagentur hat Bedenken widersprochen, wonach Deutschlands Gasspeicher in diesem Winter nicht ausreichend gefüllt sein könnten. Behördenchef Müller sagte, schon jetzt sei mehr Gas in den Speichern, als im letzten Winter entnommen wurde, und es bleibe auch noch Zeit für weitere Einspeisungen. Das Vergleichsportal Verivox rechnet laut Rheinischer Post mit bis zu 20% höheren Gaspreisen zum Jahreswechsel im Vergleich zu jetzt. Immer mehr Kinder und Jugendliche fühlen sich erschöpft. Fast die Hälfte der Schülerinnen und Schüler in den Klassen 5 bis 10 hat in einer Umfrage der Krankenkasse DAK über Schlafstörungen geklagt. Fast 70% sagen, mindestens einmal pro Woche fühlen sie sich erschöpft. Kinder- und Jugendärzte meinen, ein möglicher Grund könnte übermäßige Mediennutzung am Abend sein. In Bayern wurden im vergangenen Jahr über 20.200 Fahrräder geklaut, laut Innenministerium rund 3.000 weniger als ein Jahr davor. In der Oberpfalz etwa nutzt die Polizei seit rund 5 Monaten sogenannte Lockräder, die mit GPS-Sendern ausgestattet sind. 5 Tatverdächtige konnten dadurch bislang festgenommen werden.
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16: Das letzte Ferienwochenende präsentiert sich mit zwei Gesichtern. Nach frischer Nacht gibt's häufig Sonne und harmlose Wolken bei durchaus 3, vielleicht sogar 24.

0: Grad. Dann am Sonntag wendet sich das Blatt. Es wird etwas windiger mit einem Mix aus Wolken, weniger Sonne und einigen Schauern, vor allem zum Nachmittag. Und das bei so um die 22 Grad. Zum Wochenstart wird es aber wieder freundlicher mit mehr Sonne. Die Temperaturen bleiben auf ähnlichem Niveau. Aus der Wetterredaktion Christian Kühn.
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2: Um 9:03 am Samstagvormittag. Verkehrsstörungen haben wir keine. Also gute Fahrt und freie Fahrt in Bamberg. In der Innenstadt kann es heute dann gegen 12 bis 18 Uhr zu Verkehrsbehinderungen kommen. Massiven sogar durch 2 Demos. Wir halten euch hier auf dem Laufenden. Habt ihr aktuell was gesehen? Die Studio- und WhatsApp-Hotline ist die 0951 98 29 029.
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4: Hallo und ein schönes Wochenende wünsche ich. Weiß nicht, wie euer Mailfach aussieht. Ja, bei mir quillt es manchmal wegen über, weil ich bekomme täglich so viele Newsletter-Mails, wo ich irgendwo mal angeklickt habe, ja, Newsletter möchte ich haben, keine Ahnung was, wahrscheinlich für 5% Discount irgendwo, keine Ahnung. Und das nervt manchmal so ein bisschen, ne? Hast du mal kurz ein paar Stunden nicht draufgeschaut, auf einmal wieder 20 neue Mails. Damit ist jetzt aber Schluss. Wir haben für euch sehr gute Tipps parat, wie Schluss ist mit der täglichen Mailflut. Das Ganze in einer aktuellen Ausgabe von Besser Leben gibt's nur hier bei Radio Bamberg. Davor die Musik eures Lebens, gleich mit Chumba Wamba, Alex Warren dabei und Swing Out Sister Breakout.

0: 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Chumbawamba, Chop Thumping.
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2: Jede Woche gibt's bei uns die besten Tipps und Tricks, die euren Alltag erleichtern. Heute geht's um etwas, das bei vielen von uns jeden Tag für Arbeit sorgt, und zwar ohne dass wir es bestellt haben. Es geht um E-Mails.
0: Ja, vor allem Werbung, Newsletter und irgendwelche Angebote, die man eigentlich gar nicht mehr braucht. Und so verbringt man plötzlich jeden Morgen erstmal 5 Minuten damit, den Posteingang aufzuräumen. Damit ist jetzt Schluss. Hier kommen 3 Tipps gegen die tägliche Mailflut.
2: Tipp Nummer 1, abmelden statt immer nur löschen. Wenn von einem Shop oder einem Newsletter ständig neue Mails kommen, löscht sie nicht einfach jeden Tag aufs Neue. Schaut in der Mail nach dem kleinen Hinweis Newsletter abbestellen oder abmelden. Meistens steht das ganz unten. Einmal anklicken, bestätigen und schon sollte Ruhe sein. Das dauert vielleicht 20 Sekunden und spart euch danach viele Minuten Löscharbeit.
0: Tipp Nummer 2. Filter sind eure Freunde. Viele Mailprogramme können Nachrichten nämlich automatisch sortieren. Ihr könnt zum Beispiel festlegen, alles, was von einem bestimmten Absender kommt oder auch bestimmte Wörter wie Newsletter, Angebot oder Sale enthält, landet direkt in einem eigenen Ordner oder auch gleich im Papierkorb. Einmal eingerichtet, arbeitet der Filter anschließend ganz von alleine. Euer Posteingang muss schließlich nicht so aussehen wie ein Werbeprospekt.
2: Und Tipp Nummer 3, nicht auf Abmelden klicken, wenn die Mail dubios aussieht. Und jetzt kommt der wichtigste Tipp. Bei seriösen Newslettern könnt ihr euch problemlos abmelden. Bei einer Mail, die euch komisch vorkommt, unbekannte Absender, merkwürdige Links oder ein Gewinnspiel, an das ihr euch überhaupt nicht erinnert, lieber nichts anklicken. Solche Nachrichten gehören in den Spam-Ordner, denn manchmal bestätigt ein Klick auf Abmelden einem Betrüger nur, dass eure Mailadresse tatsächlich genutzt wird.
0: Also nochmal kurz zusammengefasst, Newsletter, die ihr nicht mehr braucht, abbestellen, wiederkehrende Werbung mit Filtern aussortieren und bei dubiosen Mails lieber gar nichts anklicken, sondern direkt löschen oder als Spam markieren.
2: Und wenn ihr das konsequent macht, wird aus eurem Posteingang vielleicht irgendwann wieder das, was er eigentlich sein sollte, ein Ort für wichtige Nachrichten.
0: Und nicht das digitale Prospektfach eures Briefkastens.
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9: Um 10:30 im Studio Richard Pappert. Eine Großdemo mit bis zu 10.000 angekündigten Teilnehmern sowie eine zusätzliche Gegendemo verlangen Bewohnern und Besuchern Bambergs heute einiges ab. Vor allem die Innenstadt, das Bahnhofsumfeld und die Verkehrsachsen zwischen dem Volkspark und dem Zentrum sind von etwa 12 bis 18 Uhr betroffen. Auch der Busverkehr, die Erreichbarkeit des Stadionbads und Bambados können eingeschränkt sein, ebenso wie die Parkmöglichkeiten. Jan Giersberg, Pressesprecher der Bamberger Stadtwerke.
10: Mein Tipp für alle Autofahrer, nicht mitten in der Innenstadt parken, sondern eher am Rande, beispielsweise an der Konzert- und Kongresshalle oder auf den beiden Parkplätzen hier bei uns am alten Hallenbad. Noch besser natürlich die P&R-Parkplätze an der Kronacher Straße und am Heinrichsdamm. Von dort aus fahren dann die Bus-Shuttles in die Innenstadt.
9: Auch der öffentliche Nahverkehr der Stadtwerke Bamberg wird stark in Mitleidenschaft gezogen. Fahrgäste müssen sich darauf einstellen, dass Busse ihre Fahrpläne nicht einhalten können, Routen vorzeitig enden oder Haltestellen ganz ausfallen. In Forchheim bei Siemens Healthineers ist gestern eine neue Fabrik eröffnet worden. In der Photon Counting Sensor FEP entstehen Halbleitersensoren, die in Quantenzellen in Computertomographen zum Einsatz kommen. Dort sorgen sie für schärfere Bilder und weniger Röntgenstrahlung bei den Patienten. Forchheims zweiter Bürgermeister Udo Schönfelder zeigte sich im Radio Bamberg Interview begeistert.
11: Ja, ich bin sehr stolz. Es ist auch hochattraktiv, welche Arbeitsplätze hier entstehen. Und hier wird jetzt nicht nur mit einem Lab hier getestet, sondern mit einer FEP fabriziert. Und was wir hier heute gehört haben in den Fachvorträgen, ist wirklich sehr beeindruckend. Es geht am Ende ja ums Thema Gesundheit für immer mehr Menschen. Und ich habe auch rausgehört, dass hier neben der Behandlung die Früherkennung auch immer wichtiger wird.
9: Siemens Healthineers hat nach eigenen Angaben rund 100 Millionen Euro in die neue Fabrik investiert. Die Bauzeit betrug 3 Jahre. Am Standort Forchheim sind zudem 100 neue Arbeitsplätze entstanden. Wohnungslosigkeit soll bis 2030 überwunden werden, so das 2024 ausgesprochene Ziel der Bundesregierung. Anlässlich des Tags der wohnungslosen Menschen gestern hat die Stadt Bamberg am Gabelmann über die Situation wohnungsloser Menschen informiert. Die Verantwortlichen wollen so Berührungsängste abbauen, die Bürger sensibilisieren und den Austausch fördern. Bambergs zweiter Bürgermeister Jonas Glüsenkamp.
12: Also grundsätzlich hat jeder Mensch das Recht, ein Dach über dem Kopf zu haben, und deswegen bietet die Stadt Bamberg auch Wohnheime an, wo Menschen sozusagen, die obdachlos sind, auch übernachten können, und dann ist das Ziel, sie in langfristige Wohnungen auch zu überführen. Und es gibt viele zivilgesellschaftliche Angebote von der Caritas, Menschen in Not, viele Träger.
9: Aktuell gibt es in Bamberg etwa 300 bis 400 wohnungslose Menschen, hinzu kommen etwa 15 bis 20 Personen, die auf der Straße leben. Und noch ein kurzer Blick zum Fußball. In der Fußball-Landesliga Nordost erwartet Jan Forchheim am Nachmittag die zweite Mannschaft der Spielvereinigung Bayreuth. Anstoß ist um 15 Uhr. Außerdem empfängt der SV Buckenhofen den FC Wendelstein. Anpfiff ist hier um 14 Uhr. Und in der Bayernliga Nord ist die DJK Don Bosco Bamberg um 15.30 Uhr beim TSV Nördlingen gefragt. 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
1: Der Samstag wird recht sonnig mit harmlosen Wolken. Nach frischen Morgenstunden geht's rauf auf 2, 23 Grad allemal. Nach erneut frischer Nacht haben wir es dann am Sonntag, aber wechselhafter. Der Wind legt zu und im Wolkenmix gibt es nur noch weniger Sonne und vor allem zum Nachmittag einige Schauer. Das Ganze bei höchstens um 22 Grad. Zum Wochenstart und Ferienfinale zeigt sich dann wieder etwas häufiger die Sonne. Die Temperaturen ändern sich aber nur wenig. Aus der Wetterredaktion Christian König.
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2: Um 11:04 am Samstagvormittag. Nichts los auf den Straßen in der Region. Habt ihr was gesehen? Die Studio- und WhatsApp-Hotline ist die 0951 98 29 029. Ja, und heute Mittag, wir haben es gehört, gibt es Demos in Bamberg. Da wird es in der Innenstadt verkehrstechnisch voll. Auch die Busse sind betroffen. Wir halten euch hier auf dem Laufenden.
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0: Das ist die Musik eures Lebens hier bei Radio Bamberg. Schönen Samstag wünsche ich euch. Und so langsam steigt sie, die Aufregung. Ja, nicht nur bei den Kindern in der Region Bamberg-Forchheim, sondern bestimmt auch bei ganz vielen Eltern, weil nur noch dreimal schlafen, dann ist der 15. September und das bedeutet Schulanfang. Für manche Kinder ist es ja nicht wirklich was Neues, andere machen es aber zum allerersten Mal. So zum Beispiel auch die 6-jährige Fiona aus Höfen bei Rattelsdorf im Landkreis Bamberg. Sie geht nämlich ab Dienstag in die 1. Klasse. Liebe Fiona, erzähl mal, was findest du denn so toll an der Schule?
1: Dass man da endlich lesen lernt und rechnen kann.
0: Oh Gott, ist das süß. Und beschreib mal ganz kurz, wie sieht dein Schulranzen denn aus?
1: Der ist lila mit Sterne und hat ein Einhorn und eine Fee als Aufkleber drauf.
0: Na, da hast du aber was ganz Besonderes ausgesucht. Stelle ich mir sehr schön vor. Gibt's noch irgendwas, was du vielleicht auch den anderen Erstklässlern sagen möchtest?
1: Ich wünsche euch allen ganz viel Spaß an euren ersten Schultag. Ich freue mich auch riesig da drauf.
0: Das glaube ich. Ich wünsche dir, Fiona, ganz viel Spaß beim ersten Schultag. Natürlich auch allen anderen ABC-Schützen hier aus der Region Bamberg-Forchheim, die am Dienstag in einen neuen Lebensabschnitt starten. Kommt gut und sicher in die Schule an. Und für alle Eltern, falls ihr sagt, hey, der Schulweg sollte noch sicherer gemacht werden, ja, wir haben die Obacht-Kinderplakate, die können aufgehängt werden. Holt sie euch gerne jederzeit noch ab hier bei Radio Bamberg. Ansonsten gibt es auch noch andere Anlaufstationen, wo ihr sie abholen könnt. Dazu einfach mal reinklicken auf radio-bamberg.de.
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7: Ich bin Angela Kress. Die abschlagsfreie Rente nach 45 Beitragsjahren soll mit der Rentenreform wegfallen. Dabei gibt's neue Diskussionen zwischen Union und SPD. Unionsfraktionschef Frei hat dem Redaktionsnetzwerk Deutschland gesagt, dass er 5 Jahre Übergangsfrist für die neue Regelung zu lang findet. Soeta Sowali berichtet.
8: Wer kurz vor der Rente steht, soll nicht plötzlich völlig neu planen müssen. Darin sind sich Union und SPD einig. Gestritten wird darüber, wie viel Zeit die Betroffenen bekommen. Die SPD hält etwa 5 Jahre für sinnvoll. Unionsfraktionschef Frei ist das deutlich zu lang. Wie viele Jahre er für richtig hält, sagt Frei aber nicht.
7: Die Bundesnetzagentur beruhigt, die Gasvorräte würden für den Winter reichen. Schon jetzt sei mehr Gas in den Speichern, als im letzten Winterhalbjahr verbraucht worden sei, hat Behördenchef Müller gesagt. Und in den nächsten Wochen bleibe auch noch Zeit für weitere Einspeicherungen. Im Moment sind die Speicher zu gut 55% ausgelastet. Im Vergleich zu den Vorjahren ist der Gasspeicherfüllstand damit niedrig. Das hatte Bedenken ausgelöst. Saudi-Arabien hat nach einem Drohnenangriff eine wichtige Ölpipeline vorsorglich abgeschaltet. Wie das Außenministerium mitteilte, wurde die Pipeline vom Irak aus attackiert. Wer genau dahinter steckt, ist unklar. Die Pipeline ist durch den Iran-Krieg wichtiger geworden, da die Straße von Hormuz faktisch blockiert ist. Je nach Ausmaß der Schäden könnten Öl und damit auch Benzin damit noch teurer werden. Bundesjustizministerin Hubich will die Mietpreisbremse wirksamer machen. Den Funke-Zeitungen sagte sie, dass bei Verstößen gegen die Mietpreisbremse Vermieter dem Mieter bisher nur das zu viel gezahlte Geld zurückerstatten müssten. Das reiche nicht, so Hubich. Demnach befasst sich eine Expertengruppe gerade mit möglichen Bußgeldern für Verstöße. Die Mietpreisbremse greift in Gebieten mit angespanntem Wohnungsmarkt. Heute und morgen können Kinogänger an vielen Orten Filme für 5 Euro schauen. Mehr als 700 Kinos bundesweit machen beim sogenannten Kinofest mit. Nach Angaben der Filmförderungsanstalt wurden im ersten Halbjahr rund 48 Millionen Kinotickets verkauft. Das beste Ergebnis seit vor der Corona-Pandemie.
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9: Das letzte Ferienwochenende präsentiert sich mit 2 Gesichtern. Nach frischer Nacht gibt's häufig Sonne und harmlose Wolken bei durchaus 3, vielleicht sogar 24 Grad. Dann am Sonntag wendet sich das Blatt. Es wird etwas windiger mit einem Mix aus Wolken, weniger Sonne und einigen Schauern, vor allem zum Nachmittag. Und das bei so um die 22 Grad. Zum Wochenstart wird's aber wieder freundlicher mit mehr Sonne. Die Temperaturen bleiben auf ähnlichem Niveau. Aus der Wetterredaktion Christian Kühn.
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10: Um genau 11:03 am Samstagvormittag. Störungsfreie Fahrt in der Region Bamberg-Forchheim. Zumindest für die Stadt Bamberg haben wir schon was. Und zwar ab 12 Uhr kommt es wegen 2er Demos im Stadtgebiet immer wieder zu Behinderungen und Sperrungen. Wir halten euch den ganzen Tag hier auf dem Laufenden. Gute Fahrt.
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Ein schönes Wochenende wünsche ich euch. Noch dreimal schlafen, liebe Leute. Und vor allem, liebe Schüler, dann wird's richtig ernst. Dann geht nämlich das neue Schuljahr los. Für viele ist es ja auch der erste Schultag. Ne? Ganz viele ABC-Schützen machen sich natürlich auf den Weg in die Klassenzimmer. Mit dabei immer die Schultüte. Und da haben wir mal hier bei uns in der schönsten Region der Welt rumgefragt, wie sah eure Schultüte denn noch aus? Ich weiß es noch ganz genau. Wie sie aussah, hört ihr gleich davor. Die Musik eures Lebens, Roxette, sind mit dabei. Phil Collins, und das hier ist der große Mann mit der großen Stimme, Rag & Bone Man mit Skin.

0: Schönen Samstag, das ist Radio Bamberg mit der Musik eures Lebens. Und in 3 Tagen, heißt noch dreimal schlafen, wird es für viele ABC-Schützen in der Region Bamberg vor euch sehr, sehr aufregend, weil der erste Schultag steht an. Und was darf bei einer Einschulung natürlich nicht fehlen? Genau, die Schultüte. Die Kleinen bekommen jetzt ihre erste. Aber erinnert ihr euch denn auch noch an eure Schultüte damals?
1: Ich weiß nur, dass ich mir damals eine Dinosaurier-Tüte ausgesucht habe, warum auch immer.
2: Ich hatte eine Meerjungfrauen-Schultüte.
3: Waren auf jeden Fall groß, bunt. Ich glaube, ich hatte irgendein Motiv. So, ich glaube, so ein Fußballmotto.
4: Es war ein Drache, ein grüner Drache.
5: Die war aus Papier, hellgrün und rot gestreift.
6: Ja, die war blau und außen war ein großer Clown. Den hat die Mama selber gebastelt.
0: Ich erinnere mich auch noch sehr gut an meine Schultüte, ja, die war selbst gebastelt, lila, und da war ein Pferd drauf, ein sehr großes, weiß ich noch, und da war ich sehr, sehr stolz drauf. Aber generell, egal ob groß, klein, selbst gebastelt, mit Tieren drauf, mit anderen Motiven drauf, am Ende bleibt ja die eigene Schultüte eine sehr, sehr schöne Kindheitserinnerung.

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4: Um 11:30 im Studio Richard Packberg. Verkehrsteilnehmer in Bamberg müssen sich heute wohl auf Chaos einstellen. Eine große Demo mit bis zu 10.000 angekündigten Teilnehmern wird ab 14 Uhr in weiten Teilen der Stadt für erhebliche Behinderungen sorgen. Michael Memmel, Pressesprecher der Stadt Bamberg.
5: Besonders betroffen sind die Pöteldorfer Straße, der Bereich rund um den Bahnhof sowie mehrere Straßen in der Innenstadt. Unser dringender Appell ist deshalb, wenn möglich, umfahren Sie die betroffenen Bereiche und verschieben Sie planbare Fahrten. Auch beim Busverkehr kann es zwischen 12 und 18 Uhr zu erheblichen Einschränkungen kommen.
4: Auch eine Gegendemo ist angekündigt. Sie startet am frühen Nachmittag vom Marienplatz aus in Richtung Innenstadt. Und morgen steht Bamberg ganz im Zeichen des Denkmalschutzes. Dann findet nämlich hier die bundesweite Eröffnung des Tag des offenen Denkmals statt. Gefeiert und organisiert von der Deutschen Stiftung Denkmalschutz und der Stadt Bamberg. Simon Geißler von der Deutschen Stiftung Denkmalschutz.
6: Das ist eine riesige Veranstaltung. Der Tag des Denkmals insgesamt ist die größte Kulturveranstaltung in Deutschland. Und wir sind alle froh, wenn uns das hier wieder einmal ganz toll gelingt und wir hier in Bamberg die Denkmalpflege und die Denkmäler feiern können.
4: Mehr als 60 Denkmäler und Aktionen gibt's allein in Bamberg zu entdecken. Die offizielle Eröffnung ist um 11 Uhr auf dem Maxplatz. Eine Liste aller teilnehmenden Orte in Stadt und Landkreis Bamberg und in Forchheim gibt's auf radio-bamberg.de. Heute ist auch Tag des Basketballs und die Bamberger Basketballerinnen und Basketballer sind im Testspieleinsatz. Die Damen testen ab 14.30 Uhr in der Hauptsmoorhalle in Strohlendorf gegen Heidelberg. Die Herren sind dann ab 18 Uhr gegen Ulm im Einsatz. Und in Bischberg findet heute und morgen die deutsche Rasenradballmeisterschaft statt. Gastgeber ist der RKV Solidarität Bischberg. Dabei treten 7 Mannschaften mit jeweils 6 Spielern aus ganz Deutschland gegeneinander an. Die Meisterschaft wird mit einem bunten Rahmenprogramm abgerundet. Los geht's heute um 12 Uhr, morgen dann ab 9 Uhr am Sportplatz in Bischberg. Und mehr Nachrichten gibt's bei uns im Internet unter radio-bamberg.de und in der kostenlosen App.
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7: Der Samstag wird recht sonnig mit harmlosen Wolken. Nach frischen Morgenstunden geht's rauf auf 2, 23 Grad allemal. Nach erneut frischer Nacht haben wir es dann am Sonntag, aber wechselhafter. Der Wind legt zu und im Wolkenmix gibt's nur noch weniger Sonne und vor allem zum Nachmittag einige Schauer. Das Ganze bei höchstens um 22 Grad. Zum Wochenstart und Ferienfinale zeigt sich dann wieder etwas häufiger die Sonne. Die Temperaturen ändern sich aber nur wenig. Aus der Wetterredaktion Christian König.
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4: Um genau 11:30 Uhr am Samstagmittag. Ja, in Bamberg heute ab 12 Uhr kommt es zu Verkehrsbehinderungen wegen 2 Demos. Wir haben es gerade gehört, wir halten euch hier den ganzen Tag über noch auf dem Laufenden. Und ein Blitzer steht in Hirscheid am Griesweg. Vielen Dank, Sabrina. Habt ihr auch was gesehen? Die Studio- und WhatsApp-Hotline ist die 0951 98 29 029.
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0: Schönen Samstag, hier ist Radio Bamberg mit der Musik eures Lebens. Und heute wird es in Bamberg mehrere Demonstrationen geben und damit auch ein erhebliches Verkehrschaos. Eine größere Kundgebung kommt vom Projekt Million. Gleichzeitig sind auch Gegendemos angekündigt. Kerstin Rauschmeier aus der Radio Bamberg Redaktion, fangen wir mal mit den Demonstrationen selbst an. Wer geht auf die Straße und für oder gegen was?
1: Im Mittelpunkt steht die Demonstration des Projekt Million. Die Gruppe fordert unter anderem den Rücktritt der Bundesregierung, sofortige Neuwahlen, einen Migrationsstopp und die Abschaffung der Rundfunkgebühren. Unterstützt bzw. beworben wird die Demo in Bamberg auch von der Stay Awake-Bewegung. Gleichzeitig gibt es eine Gegendemo, organisiert unter anderem von den Omas gegen Rechts und Fridays for Future. Sie wollen ein Zeichen für Demokratie und gegen rechtsextreme und demokratiefeindliche Strömungen setzen. Für die große Demo sind laut Stadt rund 10.000 Teilnehmer angemeldet. Bei der Gegendemo werden mindestens 1.000 erwartet.
0: Das heißt ja auch, Autofahrer und auch ÖPNV-Nutzer müssen sich heute auf einiges einstellen. Welche Straßen sind denn konkret betroffen und auch wie lange?
1: Die große Demo startet am frühen Nachmittag im Bamberger Osten und zieht anschließend Richtung Innenstadt. Betroffen sind unter anderem die Pödeldorfer Straße, der Bereich vor dem Bahnhof, Ludwigstraße, Luitpoldstraße, Markusplatz, Obere Königstraße, Schönleinsplatz und Wilhelmsplatz. Die Stadt rechnet mit erheblichen Behinderungen. Zusätzlich gelten in einigen Bereichen von 8 bis 20 Uhr Halteverbote. Auch Parkflächen können zeitweise betroffen sein. Der Bahnhof bleibt zu Fuß erreichbar. Mit dem Auto soll er über die Brennerstraße angefahren werden. Die Gegendemo startet um 14 Uhr am Marienplatz und zieht dann auch durch die City.
0: Was bedeutet das jetzt auch konkret für Bewohner und Besucher der Stadt?
1: Also, weite Teile der Innenstadt sind zeitweise nur für Anlieger erreichbar. Auch rund um den Volkspark gibt es Einschränkungen. Wer nach Bamberg muss, sollte also deutlich mehr Zeit einplanen und sich auf kurzfristige Sperrungen einstellen. Aber wem die Demos total Schnuppe sind, dem sei gesagt, die Geschäfte und Cafés und Lokale haben ganz normal geöffnet und gute Musik gibt's übrigens auch beim Zwiebeltreterfest nämlich.
0: Dankeschön, Kerstin. Ob dann wirklich die angemeldeten 10.000 Demonstranten kommen, ist laut Polizei überhaupt nicht sicher. Aber man wolle auf jeden Fall darauf vorbereitet sein. Das seid ihr damit jetzt auch, wenn ihr heute ab 13.30 Uhr nach Bamberg rein müsst oder in die Stadt fahren wollt, dann müsst ihr auf jeden Fall mit einem kleinen Verkehrschaos rechnen.
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4: Ich bin Angela Kretz. Wer dringend einen Facharzt braucht, könnte künftig schneller einen Termin bekommen. Kassenärztechef Gassen stellt dafür in der Bild-Zeitung Termine innerhalb einer Woche in Aussicht. Die von der SPD geforderte allgemeine Termingarantie lehnt er aber ab. Soita Sovali berichtet.
5: Gassens Idee sieht so aus. Fachärzte halten jede Woche ein paar Termine für Patienten frei, bei denen es wirklich dringend ist. Dafür sollen die Praxen auch mehr Geld bekommen. Ob jemand schnell zum Facharzt muss, entscheidet vorher der Hausarzt oder der ärztliche Bereitschaftsdienst. Der SPD reicht das nicht. Sie will, dass gesetzlich Versicherte generell schneller drankommen.
4: Die Behörden sind sich sicher, der verhinderte Drohnenanschlag am Leipziger Flughafen wurde von Russland ausgesteuert. Die Welt am Sonntag berichtet über einen Verdächtigen, der Mitarbeiter des russischen Militärgeheimdienstes GRU sein soll. Russland selbst sagt, dass man nichts mit dem Vorfall zu tun habe. Anfang August war auf dem Flughafen eine mit Sprengstoff beladene Drohne nahe einer ukrainischen Transportmaschine entdeckt und entschärft worden. Wie soll die Rente reformiert werden? In der Diskussion darüber fordert Unionsfraktionschef Frei kürzere Übergangsfristen als die SPD, wenn es um eine Abschaffung der abschlagsfreien Rente nach 45 Beitragsjahren geht. Es müsse Übergangsregeln geben, aber 5 Jahre halte er für zu lange, sagte Frei dem Redaktionsnetzwerk Deutschland. Die SPD hatte die 5 Jahre ins Spiel gebracht. Gestern Abend ist im Nordwesten Frankreichs ein Regionalzug entgleist. Mehr als 40 Menschen wurden verletzt. Gesicherte Angaben dazu, was genau passiert ist, gibt es noch nicht. Französische Medien berichten aber, dass es möglicherweise eine vorsätzliche Tat sein könnte. Aus Polizeikreisen hieß es demnach, dass auf der Strecke ein Stück Schiene gefunden wurde. Zehntausende Freiwillige wollen heute wieder Müll aus Flüssen sammeln, damit der nicht im Meer landet. Unter anderem entlang von Rhein und Ruhr rufen verschiedene Initiativen dazu auf. Jährlich findet der Tag im September statt. Nach Angaben der Initiative kamen im vergangenen Jahr 300 Tonnen Abfall zusammen. Weil die Flüsse wenig Wasser haben, warnen die Initiatoren vor möglicherweise freigelegter Kriegsmunition.
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6: Das letzte Ferienwochenende präsentiert sich mit zwei Gesichtern. Nach frischer Nacht gibt's häufig Sonne und harmlose Wolken bei durchaus 3, vielleicht sogar 24 Grad. Dann am Sonntag wendet sich das Blatt. Es wird etwas windiger mit einem Mix aus Wolken, weniger Sonne und einigen Schauern, vor allem zum Nachmittag. Und das bei so um die 22 Grad. Zum Wochenstart wird's aber wieder freundlicher mit mehr Sonne. Die Temperaturen bleiben auf ähnlichem Niveau. Aus der Wetterredaktion Christian Kühn.
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7: Um 12:03 am Samstagmittag. Wir schauen ins Stadtgebiet Bamberg. Wegen einer angekündigten Großdemo und einer Gegendemonstration kommt es heute zu Verkehrsbehinderungen und Straßensperrungen. Betroffen sind von jetzt an bis etwa 18 Uhr. Vor allem der Bereich Volksparkgelände mit Pödeldorfer Straße, Starkenfeldstraße in Richtung Innenstadt und dort im Besonderen die Verkehrsflächen im Bereich vor dem Bahnhof, Ludwigstraße, Luitpoldstraße, Markusplatz, Obere Königstraße, Schönleinsplatz und Wilhelmsplatz. Außerdem gibt es Behinderungen in der Nürnberger Straße, der Egelseestraße, Kunigunden-Ruhstraße, Trimbergstraße und am Marienplatz. Auch im Busverkehr kommt es zu erheblichen Einschränkungen. Dann haben wir noch einen Blitzer, der steht in Hirscheid am Griesweg. Habt ihr sonst noch was gesehen? Die Studio- und WhatsApp-Hotline ist die 0951 98 29 029. Gute Fahrt.
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8: Ich freue mich sehr, dass ihr heute mit dabei seid an diesem 12. September. Es ist das letzte Wochenende vorm neuen Schuljahr.

Schuljahr. Am Dienstag geht's ja los. Und deshalb gehen wir die Sache heute super entspannt an. Ja, mit jeder Menge Musik. Davon haben wir natürlich einiges im Gepäck. Unter anderem in dieser halben Stunde Michael Jackson, Desireless mit Voyage, Voyage. Und davor gibt's die Imagine Dragons, Whatever It Takes. Schönen Samstag.

0: Schönes Wochenende wünsche ich euch. Radio Bamberg hier mit der Musik eures Lebens. Und wir haben eine Mission für das Schuljahr 26/27. Wir wollen den Schulweg nämlich sicherer machen. Und das mit unseren Obacht-Kinderplakaten. Die könnt ihr zum Beispiel beim Landratsamt in Bamberg, bei Habicht und Spore in Hirscheid oder auch hier bei uns bei Radio Bamberg in der Gutmerkstraße in Bamberg abholen. Jutta Schindler aus der Radio Bamberg Redaktion hat jemanden gefunden, der ganz, ganz dringend Plakate braucht.
1: Und die werden ja auch fleißig bei uns abgeholt, wie zum Beispiel von der Yvonne aus Wernsdorf. Du hast jetzt einen ganzen Stapel mitgenommen. Warum brauchst du Obacht-Kinder-Plakate?
2: Ich möchte sie gerne bei uns an der Sportanlage aufhängen, weil da sehr viel Betrieb ist mit Kindern, Training, Eltern, Anfahrt, Radfahrern, Touristen und einfach um da auf die Sicherheit hinzuweisen.
1: Gibt es da eine besondere Stelle, die uneinsichtig ist oder fahren die Leute viel zu schnell? Wie kriegst du das mit?
2: Es ist halt nur auch ein Spielplatz in der Nähe und ich würde es eben gern machen und mich daran beteiligen.
1: Wie viele Plakate nimmst du mit und wer darf dir beim Aufhängen helfen?
2: Also ich habe jetzt 5 Stück bekommen und das mache ich, denke ich, mal allein. Oder mit meinem Sohn, dem Sebastian, den ich auch gern grüßen möchte.
1: Perfekt. Dann vielen lieben Dank, dass du dich darum kümmerst, Yvonne. Und dann hoffen wir, dass euer Sportplatz oder euer Spielplatz mit unseren Plakaten so ein bisschen sicherer wird.
2: Vielen Dank.
0: Das hoffen wir natürlich auch. 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
1: Um 10:30 im Studio Richard Pattberg. Ein Polizeieinsatz mit Schusswaffengebrauch hat heute Morgen den Rattelsdorfer Ortsteil Mürsbach im Landkreis Bamberg beschäftigt. Zeugen alarmierten gegen 7:30 die Polizei, weil ein Mann mit 2 Messern und offenbar verwirrt durch den Ort lief. Eine Großfahndung mit Hubschraubereinsatz führte Beamte schließlich zu dem 38-Jährigen am Ortsrand. Laut Polizei reagierte er aggressiv, drohte den Beamten und lief auf sie zu. Pfefferspray und Warnschüsse zeigten keine Wirkung. Die Polizei schoss daraufhin, der Mann wurde am Bein verletzt, ließ die Messer aber nicht los. Erst mit einem Taser konnten ihn Einsatzkräfte überwältigen. Er kam ins Krankenhaus, verletzt wurde sonst niemand. Die Ermittlungen zur Rechtmäßigkeit des Schusswaffengebrauchs laufen. 2 Demos, eine Innenstadt mit Ausnahmezustand. Mit bis zu 10.000 angekündigten Teilnehmern sowie einer zusätzlichen Gegendemo steht Bamberg heute vor einer besonderen Verkehrslage. Vor allem die Innenstadt, das Bahnhofsumfeld und die Verkehrsachsen zwischen dem Volkspark und dem Zentrum sind bis etwa 18 Uhr betroffen. Auch der Busverkehr, die Parkmöglichkeiten und die Erreichbarkeit von Stadionbad und Bambados können eingeschränkt sein, so die Stadt. Wer seine Fahrt planen kann, sollte sie verschieben oder eine großräumige Umfahrung wählen. Zum Tag des offenen Denkmals morgen gibt's auch an der Uni Bamberg einiges zu entdecken. In der Aula zeigt das Kompetenzzentrum für Denkmalwissenschaften und Denkmaltechnologien, wie historische Gebäude mit 3D-Scanning, KI und virtuellen Anwendungen erforscht werden. Auch die historische Bibliothek im ehemaligen Jesuitenkolleg öffnet ihre Türen. Auf dem Maxplatz gibt's außerdem einen Markt der Möglichkeiten mit VR-Angeboten und einer Spurensuche zum Thema kulturelle Teilhabe. Alle Angebote der Uni sind kostenlos. Die bundesweite Eröffnung des Tages des offenen Denkmals findet in diesem Jahr auf dem Bamberger Maxplatz statt, um 11 Uhr. Und noch kurz zum Fußball. In der Fußball-Landesliga Nordost erwartet Jan Forchheim am Nachmittag die 2. Mannschaft der Spielvereinigung Bayreuth. Los geht's um 15 Uhr. Eine Stunde vorher spielt schon der SV Buckenhofen zu Hause gegen den FC Wendelstein. Und in der Bayernliga Nord ist die DJK Don Bosco Bamberg um 15.30 Uhr beim TSV Nördlingen gefragt. 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
2: Der Samstag wird recht sonnig mit harmlosen Wolken. Nach frischen Morgenstunden geht's rauf auf 2, 23 Grad allemal. Nach erneut frischer Nacht haben wir es dann am Sonntag, aber wechselhafter. Der Wind legt zu und im Wolkenmix gibt es nur noch weniger Sonne und vor allem zum Nachmittag einige Schauer. Das Ganze bei höchstens um 22 Grad. Zum Wochenstart und Ferienfinale zeigt sich dann wieder etwas häufiger die Sonne. Die Temperaturen ändern sich aber nur wenig. Aus der Wetterredaktion Christian König.
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1: Um 9:35 am Samstagmittag ein Blick auf die Straßen A73 Suhl in Richtung Bamberg. An der Einfahrt Lichtenfeld Süd Gefahr durch Gegenstände auf der Fahrbahn. Da liegt ein Spanngurt rum. Dann schauen wir ins Stadtgebiet Bamberg. Wegen einer angekündigten Großdemo und einer Gegendemonstration kommt es heute zu Verkehrsbehinderungen und Straßensperrungen. Betroffen bis etwa 18 Uhr ist vor allem der Bereich Volksparkgelände mit Pödeldorfer Straße, Starkenfeldstraße in Richtung Innenstadt und dort im Besonderen die Verkehrsflächen im Bereich vor dem Bahnhof, die Ludwigstraße, Luitpoldstraße, Markusplatz, Obere Königstraße, Schönleinsplatz und Wilhelmsplatz. Außerdem gibt es Behinderungen in der Nürnberger Straße, der Egelseestraße, Kunigundenrohstraße, Trimbergstraße und am Marienplatz. Auch im Busverkehr kommt es zu erheblichen Einschränkungen. Wir sind heute den ganzen Nachmittag für euch da, was das Thema Verkehr betrifft. Habt ihr auch noch was gesehen? Die Studio- und WhatsApp-Hotline ist die 0951 98 29 029. Gute Fahrt!
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2: Jörg, wenn du jetzt mal an fränkisches Essen denkst, ja, was fällt dir als allererstes ein?
3: Ganz klar, Schäuferler, Bratwürsch, Klöß oder auch Wirsching.
2: Sehr lecker. Marc, was macht denn für dich fränkisches Essen so besonders?
4: Marleen und Jörg, lieber Leute, die fränkische Küche ist arg gut. Was denkst du, warum die Weiber- und Mannsbilder bei uns in Franken so alt und gesund sind? Nicht welcher Meter weiß vegan, Superfood, Marschalada oder High Protein. Das Schäuferler macht's. Gerade wenn's Brändler besonders knusprig ist, ein fetter Schwatten von einer Sau, die schon mal gesuckelt geworden hat. Ein gescheites Fett schmiert die Gelenke und auch das Knochengewerk. Und hinterher ein schöner Schlierlikör, der rammt Mochen auf, da brauchst du Katabletten vom Doktor. Bei uns in Franken gibt's allerdoch um Dreier Kaffee und Torten. Am besten mit Eierlikör drinnen, weil der tut in Maßen gesuffen sogar von innen raus die Falten aufpolstern. Und das ganz ohne Botox und Hyaluron. Denn wer was Gescheites erbert, der muss auch was Gescheites essen. Man braucht bei uns daheim nicht allerdoch nur die Gymnastikrenner oder ins Gym, wie man heutzutage sagt. Da läufst einfach nauf zum Kirchhof und nimmst dir zwei große Gießer Wasser, schon hast Kraft und Ausdauer. Und das suchte ich als gelernter Therapeut. Wenn es einmal eine Erkältung gibt, dann trinkt man einen schönen Zwetschgerbrandy, aber bloß einen Nibbler und nicht gleich runterschlucken, sondern schön im Maul hin und her schwenken und langsam im Rachen niederlarven lassen. Denn durch einen Zucker kommen die Hundskrüppelbakterien raus, die elendigen Frecker und der Alkohol mächt's ja dann hin. Wunderbar, ade, ade.
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0: Shakira, La Tortura hier bei Radio Bamberg. Mein Name ist Marlene Thien, ich verabschiede mich damit für heute. Wünsche euch noch ein schönes restliches Wochenende. Tschüss.
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1: Ich bin Angela Kretz. Beschäftigte müssen mehr arbeiten, so lautet gerade vielfach die Forderung. Mehr als die Hälfte der Befragten hatte in einer Umfrage für die Jobseite Indeed gesagt, sie würden mehr arbeiten, wenn die Anreize stimmen und es zum Beispiel ein besseres Grundgehalt gibt. Fast die Hälfte sagte aber auch, die politische Debatte über längere Arbeitszeiten demotiviere sie. Ein Drittel fühlt sich dagegen davon angespornt. Es ist genug Gas da für den kommenden Winter, das hat die Bundesnetzagentur gesagt. Sie tritt damit Bedenken entgegen, dass das Gas im Winter knapp werden könnte, Uli Reitinger berichtet.
2: Vor allem die AfD hatte zuletzt immer wieder davor gewarnt, dass die Heizungen kalt bleiben könnten im Laufe des kommenden Winters. Die Befürchtung ist nicht aus der Luft gegriffen, denn aktuell sind nur 55% der Gasspeicher ausgelastet. Das ist wenig im Vergleich zu den Vorjahren. Aber die Bundesnetzagentur beruhigt, wir haben schon jetzt mehr Gas gespeichert, als wir im vergangenen Winter verbraucht haben.
1: Nach dem AfD-Wahlerfolg in Sachsen-Anhalt ist die Präsidentin der israelitischen Gemeinde München und Oberbayern Knobloch Opfer einer Gewaltandrohung geworden. Bayerns Antisemitismusbeauftragter Spähnle sagte, damit sei jede Grenze überschritten. Die Generalstaatsanwaltschaft München ermittelt unter anderem wegen Volksverhetzung. Die hingeschmierte Drohung auf einer Parkbank im Englischen Garten war am Donnerstag der Polizei gemeldet worden und stehe im Zusammenhang mit der Wahl. Die Grünen wollen ungenutzte Vermögen auf inaktiven Bankkonten für soziale Projekte und gemeinnützige Organisationen nutzbar machen. Dazu wollen sie einen Antrag in den Bundestag einbringen, wie Grünen-Politikerin Beck ankündigte. Es geht um Bankguthaben, Sparbücher oder Wertpapierdepotkonten, bei denen die Bank den Kontakt zum Kunden verloren hat und auch nicht wiederherstellen kann. Mehrere Milliarden Euro blieben so ungenutzt. In Nordamerika sind über 66 Millionen Jahre alte Spuren eines Tyrannosaurus Rex entdeckt worden. Fast einen Meter lang ist jeder der Abdrücke, insgesamt vier reihen sich aneinander, wie ein Forschungsteam in einem Fachmagazin schreibt. Es handele sich um die erste bekannte Abfolge mehrerer Schrittspuren eines ausgewachsenen T-Rex überhaupt.
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3: Freundlich bleibt's mit Sonne und harmlosen Wolken bei durchaus 23 Grad im Schnitt. In der Nacht ist es teilweise klar, bei Tiefstwerten so um 9 Grad. Der Sonntag wird ungemütlicher, da frischt der Wind auf mit mehr Wolken als Sonne und vor allem zum Nachmittag häufigeren Schauern. Dazu sind es trotzdem noch um die 22 Grad. Zum Ferienfinale am Montag haben wir wieder mehr Sonne als Wolken. Vielleicht sogar auch bei gut 23 Grad. Und zum Schulstart wird mit recht viel Sonne sogar noch mal fast sommerlich mit an die 25 Grad. Aus der Wetterredaktion Christian Kühn.
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4: Um kurz nach eins mit einer Meldung für das Stadtgebiet Bamberg. Wegen einer angekündigten Großdemo und einer Gegendemo kommt es heute zu Verkehrsbehinderungen und Straßensperrungen. Betroffen sind bis ca. 18 Uhr vor allem der Bereich Volksparkgelände mit Pödeldorfer Straße, Starkenfeldstraße in Richtung Innenstadt und dort dann besonders der Bereich vor dem Bahnhof, Ludwigstraße, Luitpoldstraße, Markusplatz, Obere Königstraße, Schönleinsplatz und Wilhelmsplatz. Außerdem gibt es Behinderungen in der Nürnberger Straße, Egelseestraße, Kunigunden-Ruhstraße, Trimbergstraße und Marienplatz. Grob die komplette Innenstadt. Auch im Busverkehr kommt es zu erheblichen Einschränkungen. Habt ihr auch was gesehen? Die Studio- und WhatsApp-Hotline 0951 98 29 029.
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4: Ja, und wie eben im Verkehrsservice gehört, Bamberg steht heute ganz im Zeichen zweier Demonstrationen und da wollen wir natürlich euch auf dem Laufenden halten. Wir begleiten beide Demos und sagen euch, wie die gerade verlaufen, wo eventuell auch die Straßensperrungen schon aufgehoben sind. Also bei uns seid ihr bestens informiert. Aber es gibt an diesem Wochenende natürlich noch so viel mehr. Morgen zum Beispiel den Tag des offenen Denkmals. Und darüber sprechen wir gleich. Jetzt aber rein in die Stunde mit der Musik eures Lebens. Bryan Adams und Melanie C gibt's gleich, ebenso wie Camret. Und wir starten mit den 80ern und Go West, We Close Our

0: Radio Bamberg am Samstag und für alle, die schon immer mal hinter die Kulissen von Dingen schauen wollten, die eigentlich öffentlich nicht zugänglich sind, ist er ein Geschenk, der Tag des offenen Denkmals, und der findet morgen auch wieder im Raum Bamberg und Forchheim statt. Doch dieses Jahr ist alles so ein bisschen anders. Zum ersten Mal wird Deutschlands größtes Kulturfest in Bamberg eröffnet. Wo es losgeht und welche Programmpunkte es gibt, hat Anja Troll aus der Radio Bamberg-Redaktion für uns.
1: Der perfekte Platz dafür, der Maxplatz. Simon Geißler von der Deutschen Stiftung Denkmalschutz.
2: Wir machen eine feierliche Eröffnungsfeier hier mit dem Herrn Oberbürgermeister und verschiedenen anderen Honorationen. Dann werden die Menschen in die Denkmale entlassen. Das ist das, worum es an dem Tag

0: eigentlich geht. Und am Nachmittag gibt es ein familienfreundliches Programm, das abends mit dem Bamberger abgeschlossen wird. Und wir haben ein wunderbares Programm mit den Schaubaustellen, wo man Denkmalpflege live erleben kann.
1: Auf dem Maxplatz gibt's außerdem zahlreiche Infostände. Das Motto dieses Jahr: Netzwerke, Denkmale und Infrastruktur. Perfekt für Bamberg, sagt Geißler weiter.
0: In Bamberg sehen wir, dass wir verschiedene Stadtteile haben, die sich wunderbar ergänzen. Und diese Stadtteile sind natürlich geprägt jeweils durch Denkmale. Das sind nicht nur private Wohnhäuser, das sind offizielle Gebäude, aber das sind eben wie der Lokschuppen oder die alte Schleuse immer auch Gebäude, die öffentliches Leben überhaupt erst möglich machen. Und das wollen wir sichtbar machen.
1: Rund 60 Denkmäler öffnen im Raum Bamberg und Forchheim ihre Türen. Vom ehemaligen Gärtneranwesen in Bamberg über das Barockschloss Burgwindheim bis zum Schloss Jägersburg in Eggolsheim. Einen Überblick bekommt ihr in der App Tag des offenen Denkmals. Kulturreferentin Ulrike Siebenhaar und Oberbürgermeister Sebastian Niedermeyer freuen sich natürlich auf die Eröffnung.
2: Ich habe hauptverantwortlich auch die Bewerbung geschrieben und ich wusste von vornherein, Bamberg ist perfekt eigentlich. Ich freue mich sehr, dass die Stiftung das auch so gesehen hat und dass wir wirklich dann Stadt für die bundesweite Eröffnung geworden sind.
3: Ja, das ist wirklich jetzt gerade nach der Ferienzeit ein absolutes Highlight, mit dem wir in den Herbst starten.
1: Zur bundesweiten Eröffnung des Tag des offenen Denkmals gibt es in Bamberg außerdem einen Shuttlebus, der euch von A nach B bringt.
4: Vielen Dank, Anja. Morgen also von 10 bis 17 Uhr die bundesweite Eröffnung des Tag des offenen Denkmals auf dem Bamberger Maxplatz. Alle Infos gibt's auch nochmal unter radio-bamberg.de. Und jetzt gibt's Musik von Alison Moyet bei Radio Bamberg. 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
16: Um 13:30 im Studio Richard Pappberg. In Rappelsdorf im Landkreis Bamberg hat die Polizei heute Morgen von ihrer Schusswaffe Gebrauch gemacht. Zeugen hatten einen verwirrten Mann gemeldet, der mit zwei Messern durch den Ortsteil Mürsbach lief. Bei der Fahndung, bei der auch ein Hubschrauber im Einsatz war, stellten Beamte den 38-Jährigen am Ortsrand. Laut Polizei drohte er den Einsatzkräften, Pfefferspray und Warnschüsse blieben wirkungslos. Als der Mann auf die Polizisten zulief, schossen diese. Er wurde am Bein getroffen, ließ die Messer aber nicht fallen. Erst ein Taser der Einsatzkräfte brachte ihn zu Boden. Der Mann kam ins Krankenhaus, verletzt wurde sonst niemand. Das

0: LKA prüft nun den Einsatz. In Bamberg stehen heute mehrere Demonstrationen an. Im Mittelpunkt steht ein großer Demozug des Projekts Million ab 14 Uhr vom Volkspark aus. Die Gruppe fordert unter anderem Neuwahlen, einen Migrationsstopp und den Rücktritt der Bundesregierung. Dagegen wollen zeitgleich unter anderem die Omas gegen Rechts und Fridays for Future in Bamberg demonstrieren. Und morgen steht Bamberg ganz im Zeichen des Denkmalschutzes. Dann findet nämlich die bundesweite Eröffnung des Tag des offenen Denkmals statt. Gefeiert und organisiert von der Deutschen Stiftung Denkmalschutz und der Stadt Bamberg. Simon Geißler von der Deutschen Stiftung Denkmalschutz.
1: Das ist eine riesige Veranstaltung. Der Tag des Denkmals insgesamt ist die größte Kulturveranstaltung in Deutschland. Und wir sind alle froh, wenn uns das hier wieder einmal ganz toll gelingt und wir hier in Bamberg die Denkmalpflege und die Denkmäler feiern können.
0: Mehr als 60 Denkmäler und Aktionen gibt es allein in Bamberg zu entdecken. Die offizielle Eröffnung ist um 11 Uhr auf dem Maxplatz. Eine Liste aller teilnehmenden Orte in Stadt und Landkreis Bamberg gibt's auf radio-bamberg.de. Und mehr Nachrichten gibt's auch bei uns im Internet auf der gleichen Seite und in der kostenlosen Radio Bamberg App.
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3: Sonne und Wolken wechseln sich auch durch den Nachmittag ab. Bei uns in der Region bei durchaus um 23 Grad. In der Nacht sehen wir teilweise die Sterne mit Tiefstwerten knapp unter 10 Grad. Am Sonntag gibt es dann mehr Wolken als Sonne und auffrischenden Wind. Und vor allem zum Nachmittag kommen ein paar Schauer dazu, meist bei rund 22 Grad. Zum Ferienfinale am Montag scheint dann wieder etwas öfter die Sonne bei bis zu 23 Grad. Und zum Schulstart am Dienstag gibt es neben häufiger Sonne durchaus nochmal fast sommerliche Temperaturen mit an die 25 Grad. Aus der Wetterredaktion Christian König.
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4: Um kurz nach 13:30 keine Störungsmeldungen, aber ein Hinweis fürs Stadtgebiet Bamberg. Wegen zweier Demos gibt's heute starke Verkehrsbehinderungen und auch Straßensperrungen. Das Ganze bis ca. 18 Uhr im Bereich Volksparkgelände, Pödeldorfer Straße, Starkenfeldstraße Richtung Innenstadt. Da dann auch der Bereich vor dem Bahnhof Ludwigstraße, Luitpoldstraße, Markusplatz, Obere Königstraße, Schönleinsplatz und Wilhelmsplatz. Außerdem auch Behinderungen in der Nürnberger Straße, Egelseestraße, Kunigunden-Ruhstraße, Trimbergstraße und am Marienplatz. Und auch im Busverkehr gibt es erhebliche Einschränkungen. Habt ihr auch was gesehen? Die Studio- und WhatsApp-Hotline 0951 98 29 029. Gute Fahrt.
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Nürnberg am Samstag, 12. September, und ich habe gerade erste Fotos gesehen von der angekündigten Großdemo des Projekts Million. Ich verrate mal ein bisschen, nach Million schaut's nicht aus, und auch die angekündigten 5.000 bis 10.000 Menschen dürften nicht

0: kommen. Weiteres dann im Laufe des Programms von unserem Reporter Richard Pattberg. Jetzt aber zu etwas sehr Aufregendem. Ne? Die Aufregung steigt nicht nur bei den Kids in der Region Bamberg-Forchheim, sondern sicher auch bei ganz vielen Eltern. Denn am kommenden Dienstag ist der 15. September und das bedeutet Schulanfang. Für manche Kinder ist das nicht wirklich was Neues. Andere, und eine davon hat Radio Bamberg-Kollegin Marleen Thehn getroffen, machen es zum allerersten Mal.
1: So zum Beispiel auch die 6-jährige Fiona aus Höfen bei Rattelsdorf im Landkreis Bamberg. Sie geht nämlich ab Dienstag in die 1. Klasse. Liebe Fiona, erzähl mal, was findest du denn so toll an der Schule?
2: Dass man da endlich lesen lernt und rechnen kann.
1: Oh Gott, ist das süß. Und beschreib mal ganz kurz, wie sieht dein Schulranzen denn aus?
2: Der ist lila mit Sterne und hat ein Einhorn und eine Fee als Aufkleber drauf.
1: Na, da hast du aber was ganz Besonderes ausgesucht. Stelle ich mir sehr schön vor. Gibt's noch irgendwas, was du vielleicht auch den anderen Erstklässlern sagen möchtest?
2: Ich wünsche euch allen ganz viel Spaß an euren ersten Schultag. Ich freue mich auch riesig da drauf.
1: Das glaube ich. Ich wünsche dir, Fiona, ganz viel Spaß beim ersten Schultag. Natürlich auch allen anderen ABC-Schützen hier aus der Region Bamberg-Forchheim, die am Dienstag in einen neuen Lebensabschnitt starten. Kommt gut und sicher in die Schule an. Und für alle Eltern, falls ihr sagt, hey, der Schulweg sollte noch sicherer gemacht werden. Ja, wir haben die Obacht-Kinderplakate, die können aufgehängt werden. Holt sie euch gerne jederzeit noch ab hier bei Radio Bamberg. Ansonsten gibt es auch noch andere Anlaufstationen, wo ihr sie abholen könnt. Dazu einfach mal reinklicken auf radio-bamberg.de.
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0: Fansboy und Wave bei Radio Bamberg und zwei Demonstrationen heute angekündigt. Sie legen quasi den Verkehr im kompletten Bamberger Stadtgebiet lahm. Die eine startet vom Volkspark aus, vom Projekt Million oder Projekt Million, und da vor Ort ist Radio Bamberg-Reporter Richard Pattbeck.
1: Am Volkspark sammelt sich die Demo, die Teilnehmer der Demo Projekt Million für ihren Zug durch die Innenstadt. Angemeldet waren ja bis zu 10.000 Teilnehmerinnen und Teilnehmer. Davon sind wir hier augenblicklich noch weit entfernt. Ich würde mal schätzen, es sind momentan knapp 1.000. Und ja, bislang ist noch nicht viel passiert. Man trommelt sich so ein bisschen warm, man sagt sich Hallo. Man kennt sich zum Teil wohl auch schon untereinander. Es sind sehr, sehr viele Deutschlandfahnen zu sehen, zum Teil auch eine Fahne der DDR habe ich schon gesehen und eine Deutschlandfahne mit AfD-Aufdruck, obwohl man ja eigentlich überparteilich sein möchte. Aber gut, wir werden sehen, wie sich das hier heute entwickelt, wann hier der Zug dann letztendlich auch losgeht und vor allem auch mit wie vielen Teilnehmerinnen und Teilnehmern der Zug dann durch die Stadt zieht.
0: Dankeschön, Richard, für die ersten Eindrücke. Und es gibt natürlich eine Gegendemo. Da ist unter anderem auch dabei Fridays for Future, die Omas gegen Rechts oder auch Widersetzen Bamberg. Und die begleitet für

0: Und Radio Bamberg-Reporterin Diana Weber.
1: Aktuell ist es noch ziemlich ruhig hier in der Trimbergstraße und am Marienplatz. Circa 400 Menschen sind bislang da, sagt die Polizei. Aber es dürften wohl noch bedeutend mehr werden. Und bei diesen 400 Leuten, die bislang da sind, ist im Endeffekt alles dabei. Familien mit Kindern, Senioren, Omas gegen rechts, Opas gegen rechts. Viele bunte Schilder, viele bunte Fahnen wehen hier gegen Hass, gegen Hetze und für Menschenrechte hat man sich hier heute versammelt.
0: Danke, Diana. Und wir begleiten das Ganze natürlich den Nachmittag über für euch.
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23: Ich bin Stefan Schütz. Es kann dauern, bis man einen Facharzttermin bekommt. Kassenärztechef Gassen hat in Aussicht gestellt, dass es in medizinisch dringenden Notfällen in Zukunft schneller einen Termin geben könnte. In der Regel innerhalb einer Woche, sagte Gassen der Bild-Zeitung. Die Praxen müssten extra dafür vergütet werden, dass sie entsprechende Termine freihalten. Eine pauschale gesetzliche Termingarantie, wie sie etwa aus Reihen der SPD gefordert wird, wäre laut Gassen nicht umsetzbar. Immer mehr Schülerinnen und Schüler schlafen schlecht oder fühlen sich erschöpft. In einer Umfrage der Krankenkasse DAK klagte fast die Hälfte der befragten 5- bis 10-Klässler über Schlafstörungen. Jan-Henner Reitze berichtet.

0: Seit 10 Jahren wird die Umfrage durchgeführt. In diesem Zeitraum haben Schlafprobleme und Erschöpfungsgefühl stetig zugenommen. Das liege daran, dass Kinder und Jugendliche zu lange und auch spät abends am Handy hängen, so ein Erklärungsversuch des Verbands der Kinder- und Jugendärzte. Mehr auf die eigene Gesundheit achten, empfehlen die Autoren der Studie, um besser lernen zu können und auch in der nächsten PISA-Studie wieder besser zu sein.
1: Nach dem fehlgeschlagenen Drohnenanschlag am Flughafen Leipzig-Halle im August gehen die Ermittlungen weiter. Eine Spur führt dabei direkt zum russischen Militärgeheimdienst GRU. Die Welt am Sonntag berichtet von 2 Verdächtigen, von denen einer ein mutmaßlicher Agent von dort sein soll. Er soll mittlerweile wieder in Russland sein. Russland sagt, das stimmt alles nicht und weist jegliche Beteiligung an dem geplanten Anschlag zurück. Bundesjustizministerin Hubich will die Mietpreisbremse wirksamer machen. Den Funke-Zeitungen sagte sie, dass bei Verstößen gegen die Mietpreisbremse Vermieter dem Mieter bisher nur das zu viel gezahlte Geld zurückerstatten müssten. Das reiche nicht, so Hubich. Demnach befasst sich eine Expertengruppe gerade mit möglichen Bußgeldern für Verstöße. Die Mietpreisbremse greift in Gebieten mit angespanntem Wohnungsmarkt. In Bayern wurden im vergangenen Jahr über 20.200 Fahrräder geklaut. Im Vergleich zu einem Jahr davor ging die Zahl damit um rund 3.000 Fälle zurück, wie aus Zahlen des Innenministeriums hervorgeht. Im Kampf gegen die Fahrraddiebstähle gehen die Polizeipräsidien unterschiedliche Wege. In der Oberpfalz werden etwa Lokräder genutzt, die mit GPS-Sendern ausgestattet sind. Seit etwa 5 Monaten sind die im Einsatz. 5 Tatverdächtige konnten bislang festgenommen werden.
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3: Freundlich bleibt's mit Sonne und harmlosen Wolken bei durchaus 23 Grad im Schnitt. In der Nacht ist es teilweise klar, bei Tiefstwerten so um 9 Grad. Der Sonntag wird ungemütlicher, da frischt der Wind auf mit mehr Wolken als Sonne und vor allem zum Nachmittag häufigeren Schauern. Dazu sind es trotzdem noch um die 22 Grad. Zum Ferienfinale am Montag haben wir wieder mehr Sonne als Wolken. Vielleicht sogar auch bei gut 23 Grad. Und zum Schulstart wird mit recht viel Sonne sogar noch mal fast sommerlich mit an die 25 Grad. Aus der Wetterredaktion Christian Kühn.
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4: Um 14:45 Stadtgebiet Bamberg. Jetzt müssten Sie sich so langsam in Bewegung setzen, die Teilnehmer einer angekündigten Großdemo und einer Gegendemo. Deswegen kommt es noch bis ca. 18 Uhr im gesamten Stadtgebiet immer wieder zu Behinderungen, Sperrungen. Betroffen ist der Bereich Volksparkgelände, dann der Weg in die Innenstadt, Pödeldorfer Straße, Starkenfeldstraße, auch der Bereich vor dem Bahnhof oder Obere Königstraße, Schönleinsplatz, Wilhelmsplatz, Markusplatz. Hier immer wieder Behinderungen. Die Gegendemo bewegt sich dann so Egelseestraße, Kunigunden-Ruhstraße, Trimbergstraße und Marienplatz. Und das bedeutet natürlich auch, im Busverkehr kommt es zu erheblichen Einschränkungen. Habt ihr auch was gesehen? Die Studio- und WhatsApp-Hotline 0951 98 29 029. Gute Fahrt euch!
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4: Und unsere Reporter Richard Pattberg und Diana Weber sind heute für euch natürlich bei den Demos in Bamberg unterwegs. Wir halten euch immer aktuell auf dem Laufenden, aber jetzt gibt's erst einmal gute Musik von Erasure. Sometimes dann Phil Collins, Don't Lose My Number, und wir starten rein in die Stunde mit Bon Jovi.

0: Der Samstag bei Radio Bamberg und heute großes Demo-Aufgebot im Stadtgebiet Bamberg. Das Projekt Million oder Million startet vom Volkspark in Bamberg Richtung Innenstadt und es gibt auch eine Gegendemonstration, unter anderem von Omas gegen Rechts oder Fridays for Future oder dem Bündnis Widersetzen. Und vor Ort am Marienplatz ist meine Kollegin Diana Weber.
1: Warum seid ihr denn heute hier?
2: Wir waren eigentlich im Urlaub und haben jetzt von der Demo mitbekommen und haben wir gedacht, da erweitern wir unseren Urlaub um 3 Stunden und gehen mit.
1: Der Grund dafür, hierher zu kommen, den Urlaub zu verlängern?
2: Weil wir uns gern für Demokratie und gegen rechte Politik engagieren wollen.
3: Wir haben diesen 11-Punkte-Plan gelesen und finden ein paar Punkte wirklich sehr, sehr erschreckend.
1: Hallo. Ihr habt schöne bunte Fahnen dabei, ja. Omas gegen Rechts. Warum seid ihr denn da?
4: Ja, das ist ja gar nicht die Frage, warum er da ist, sondern man muss sich wundern, warum sind die anderen denn nicht da? Das ist ja wohl selbstverständlich, dass man gegen Rechts auf die Straße geht.
1: Hallo, ihr seid zum Demonstrieren heute hier, ne?
5: Für die Demokratie und die Freiheit.
6: Ja, einfach genau dafür ein Zeichen setzen, einfach mal auch den Leuten Mut machen, die vielleicht jetzt Angst bekommen haben und einfach zu zeigen, dass wir ja ein buntes, offenes Bamberg sind, das, wo jeder wohnen, leben darf und wir alle richtig Bock haben auf Demokratie.
7: Und das ist ein bisschen wie in Amerika, sie sprechen es ja laut aus, jetzt mit Waffengewalt.

0: Remigration. Das sind ganz, ganz schlimme Erinnerungen, werden da wach an eine ganz, ganz düstere Zeit. Ich glaube, das will keiner wieder haben. Das gilt es definitiv zu verhindern. Und ich hoffe immer noch, dass die vernünftige Menschenanzahl in der Mehrheit ist. Wir werden es heute sehen.
1: Dankeschön, Diana. Und wir halten euch natürlich weiter auf dem Laufenden, schalten auch gleich zum Kollegen Richard Patzberg, der die andere Demonstration, also die ursprünglich angekündigte des Projekts Million, begleitet.
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3: 12. September 1988. Aha steigen mit Touchy in die Charts ein. Als Take On Me 1985 weltweit durch die Decke geht, ist Aha plötzlich ein riesiger Name. Das Video mit der Mischung aus Comic und Realität wird zum MTV-Klassiker und Sänger Morten Harket zum Teenie-Schwarm. Aber so ein Erfolg kann auch zum Problem werden, denn plötzlich erwarten alle den nächsten Take On Me, also den nächsten großen Hit. Und genau dagegen versuchen sich die drei Norweger zu wehren. Sie wollen nicht einfach immer wieder denselben Song schreiben. 1988 kommt dann Touchy. Der Song ist deutlich poppiger und direkter als viele andere Aha-Titel. Im Mittelpunkt steht dieses Spiel zwischen zwei Menschen, bei dem keiner so genau weiß, wie ernst es eigentlich ist. Ein bisschen Flirt, ein bisschen Provokation und vielleicht auch die Angst, sich wirklich aufeinander einzulassen. Musikalisch bleibt trotzdem dieser typische Aha-Sound. Synthesizer, Gitarren und natürlich Mortens unverwechselbare Stimme. Touchy wird ein weiterer großer Hit und beweist, Aha sind mehr als ein einziges spektakuläres Musikvideo.

0: Billy Idol und Rebel Yell. Ja, ein bisschen rebellisch ist es heute auch in Bamberg. Zwei Demonstrationen. Die eine, die erste als Großdemo angekündigt. Start Volkspark vom Projekt Million. Und vor Ort ist der Kollege Richard Pattberg.
1: Der Demozug hat jetzt vom Volkspark aus den Berliner Ring erreicht. Also hier wird es jetzt in den kommenden Minuten zum Stau kommen auf dem Berliner Ring in beide Richtungen. Aber vermutlich deutlich kürzer als ursprünglich von den Initiatoren gedacht. Es sind keine 10.000 Teilnehmerinnen und Teilnehmer, sondern vielleicht 1.000 in etwa. Und jetzt werden wir schauen, wie sich das verhält, wenn der Zug die Innenstadt erreicht. Gerufen wird sowas wie Merz muss weg, die Regierung muss weg und der linke Dreck. Positiveres habe ich jetzt noch nicht vernommen. Vielleicht wird das dann noch. Mal schauen.
0: Ja, man soll ja nie aufgeben zu hoffen. Und bei der Gegendemonstration ist Radio Bamberg-Reporterin Diana Weber.
2: Innerhalb kürzester Zeit ist es hier richtig voll geworden. Die Trimbergstraße ist komplett voll mit Menschen. Vom Marienplatz bis in die Martin-Luther-Straße bis kurz vor der Erlöserkirche stehen die Menschen. Gleich dürft's hier losgehen. Und es sind wirklich alle Schichten der Bevölkerung da. Jung, alt, klein, groß, Omis, Kinder, Hunde habe ich auch schon gesehen und alle haben viele Schilder, Fahnen dabei. Gegen rechts, nie mehr 1933. Herz statt Hetze steht da drauf. Es nimmt kein Ende. Es werden immer mehr.
0: Vielen Dank, Diana.

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20: Ich bin Stefan Schütz. Es kann dauern, bis man einen Facharzttermin bekommt. Kassenärztechef Gassen hat in Aussicht gestellt, dass es in medizinisch dringenden Notfällen in Zukunft schneller einen Termin geben könnte. In der Regel innerhalb einer Woche, sagte Gassen der Bild-Zeitung. Die Praxen müssten extra dafür vergütet werden, dass sie entsprechende Termine freihalten. Eine pauschale gesetzliche Termingarantie, wie sie etwa aus Reihen der SPD gefordert wird, wäre laut Gassen nicht umsetzbar. In Bayern wurden im vergangenen Jahr über 20.200 Fahrräder geklaut. Im Vergleich zu einem Jahr davor ging die Zahl damit um rund 3.000 Fälle zurück, wie aus Zahlen des Innenministeriums hervorgeht. Im Kampf gegen die Fahrraddiebstähle gehen die Polizeipräsidien unterschiedliche Wege. In der Oberpfalz werden etwa Lokräder genutzt, die mit GPS-Sendern ausgestattet sind. Seit etwa 5 Monaten sind die im Einsatz. 5 Tatverdächtige konnten bislang festgenommen werden.
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21: Sonne und Wolken wechseln sich auch durch den Nachmittag ab. Bei uns in der Region bei durchaus um 23 Grad. In der Nacht sehen wir teilweise die Sterne mit Tiefstwerten knapp unter 10 Grad. Am Sonntag gibt es dann mehr Wolken als Sonne und auffrischenden Wind. Und vor allem zum Nachmittag kommen ein paar Schauer dazu, meist bei rund 22 Grad. Zum Ferienfinale am Montag scheint dann wieder etwas öfter die Sonne bei bis zu 23 Grad. Und zum Schulstart am Dienstag gibt es neben häufiger Sonne durchaus nochmal fast sommerliche Temperaturen mit an die 25 Grad. Aus der Wetterredaktion Christian König.
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22: Um kurz nach 2:30 aktuell keine Störungsmeldungen, weder von Polizei noch ADAC. Es sei denn, ihr befindet euch im Stadtgebiet Bamberg, da geht nämlich so ziemlich gar nichts. Die eine angekündigte Demo ist gestartet im Volkspark, hat gerade den Berliner Ring über

0: fährt und läuft jetzt Richtung Pödeldorfer Straße in die Innenstadt. Die Gegendemonstration läuft ebenfalls in diesen Minuten los von der Erlöserkirche Richtung Innenstadt. Das heißt auf gut Deutsch, in der Innenstadt momentan kein Durchkommen. Die Polizei hat die Behinderungen bis ca. 18 Uhr angekündigt und auch im Busverkehr kommt es zu erheblichen Einschränkungen. Habt ihr auch was gesehen? Die Studio- und WhatsApp-Hotline 0951 98 29 029. Wo es geht, gute Fahrt.
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0: Das ist die Musik eures Lebens hier bei Radio Bamberg am Samstag, 12. September. Und aktuell ziehen zwei Demonstrationszüge durch die und in die Richtung Bamberger Innenstadt. Der eine vom Projekt Million. Dabei vor Ort ist Richard Pattberg.
1: Der Demozug hat jetzt vom Volkspark aus den Berliner Ring erreicht. Also hier wird es jetzt in den kommenden Minuten zum Stau kommen auf dem Berliner Ring in beide Richtungen. Aber vermutlich deutlich kürzer als ursprünglich von den Initiatoren gedacht. Es sind keine 10.000 Teilnehmerinnen und Teilnehmer, sondern vielleicht 1.000 in etwa. Und jetzt werden wir schauen, wie sich das verhält, wenn der Zug die Innenstadt erreicht. Gerufen wird sowas wie Merz muss weg, die Regierung muss weg und der linke Dreck. Positiveres habe ich jetzt noch nicht vernommen. Vielleicht wird das dann noch. Mal schauen.
0: Danke, Richard.

0: Großdemo-Tag in Bamberg und Radio Bamberg versorgt euch mit den wichtigsten Infos. Ich schalte jetzt rüber zu Richard Pattberg.
1: Der Demozug von Projekt Million hat jetzt die Pfisterbrücke erreicht. Also jetzt wird es eng und knubbelig am Bereich des Bahnhofs. Es wird jetzt einige Minuten dauern, bis der Zug über die Brücke gezogen ist. Dann bewegen wir uns langsam in Richtung Marienplatz fort. Dort ist ja vor einer knappen Dreiviertelstunde, 50 Minuten die Gegendemo gestartet. Ich habe jetzt nochmal neue Zahlen von der Polizei, was die Teilnehmer betrifft. Bei der Demo vom Volkspark ab waren es laut Polizei etwa 650 Teilnehmer zum Start und bei der Gegendemo knapp 1000. Also 1000 Menschen waren bei der Gegendemo zugegen. Damit ist sie im Moment auf jeden Fall ja, mitgliedsstärker als die, die jetzt hier in die Innenstadt zieht.
0: Danke, Richard.

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13: Ich bin Stefan Schön. Die Mehrheit der Erwerbstätigen ist bereit, mehr zu arbeiten, sofern die Rahmenbedingungen stimmen. Gleichzeitig will eine Mehrheit laut Indeed-Umfrage, dass die politische Diskussion über das Thema Arbeitszeit aufhört. Jan-Henner Reitze berichtet.
14: Drei Viertel der Befragten arbeiten sowieso schon mehr, als in ihrem Arbeitsvertrag steht. Als mögliche Motivation, noch mehr zu arbeiten, werden mehr Geld, Steuervorteile oder flexiblere Arbeitszeiten genannt. Gleichzeitig fühlen sich viele Beschäftigte in ihrem Arbeitsalltag ausgebremst durch Personalmangel, Bürokratie, zu viele Besprechungen oder veraltete Technik.
13: Ein zivilgesellschaftliches Bündnis ruft nach der Landtagswahl in Sachsen-Anhalt bundesweit zu Kundgebungen auf. Klimaaktivistin Neubauer fordert, die Brandmauer gegen politische Opportunisten zu verteidigen. Das Bündnis verlangt zudem ein AfD-Verbotsverfahren. Für heute sind Demonstrationen in mindestens 20 Städten geplant, mit mehreren 10.000 Teilnehmern etwa in Berlin, Hamburg und München. Heute und morgen können Kinogänger an vielen Orten Filme für 5 Euro schauen. Mehr als 700 Kinos bundesweit machen beim sogenannten Kinofest mit. Nach Angaben der Filmförderungsanstalt wurden im ersten Halbjahr rund 48 Millionen Kinotickets verkauft. Das ist das beste Ergebnis seit vor der Corona-Pandemie. Bald brauchen Millionen Haushalte wieder mehr Gas für ihre Heizung. Aufkommenden Bedenken, dass die Vorräte nicht reichen könnten, hat die Bundesnetzagentur jetzt widersprochen. Behörden

0: Chef Müller sagte, es sei schon jetzt mehr Gas in den Speichern, als im gesamten letzten Winterhalbjahr entnommen wurde. Und in den nächsten Wochen bleibe noch Zeit für Einspeicherungen. Dritter Spieltag in der Fußball-Bundesliga. Insgesamt stehen 6 Partien auf dem Programm. 5 davon beginnen um 15.30 Uhr. Sie lauten Dortmund-Paderborn, Hoffenheim-Stuttgart, Freiburg-Gladbach, Augsburg-Leverkusen, Mainz-Frankfurt. Um 18.30 Uhr beginnt das Spiel Köln gegen Bremen.
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2: Freundlich bleibt's mit Sonne und harmlosen Wolken bei durchaus 23 Grad im Schnitt. In der Nacht ist es teilweise klar, bei Tiefstwerten so um 9 Grad. Der Sonntag wird ungemütlicher, da frischt der Wind auf mit mehr Wolken als Sonne und vor allem zum Nachmittag häufigeren Schauern. Dazu sind es trotzdem noch um die 22 Grad. Zum Ferienfinale am Montag haben wir wieder mehr Sonne als Wolken. Vielleicht sogar auch bei gut 23 Grad. Und zum Schulstart wird mit recht viel Sonne sogar noch mal fast sommerlich mit an die 25 Grad. Aus der Wetterredaktion Christian Kühn.
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3: Schönen Nachmittag um kurz nach 3 und Vorsicht bitte, A70 Bamberg-Schweinfurt zwischen Knetzgau und Haßfurt in beiden Richtungen. Hier läuft eine Frau mit Kinderwagen auf der Fahrbahn. Und Vorsicht auch im Stadtgebiet Bamberg, 2 Demos sind hier am Start. Die bewegen sich gerade Richtung Innenstadt. Der eine kommt vom Bereich Erlöserkirche, der andere Demozug vom Bahnhof. Behinderungen und kurzfristige Straßensperrungen bis heute circa 18 Uhr. Und auch im Busverkehr kommt es zu erheblichen Einschränkungen. Einen Blitzer gibt's in Hausen bei der kleinen Brücke beidseitig. Habt ihr auch was gesehen? Die Studio- und WhatsApp-Hotline 0951 98 29 029. Euch eine gute und vor allem sichere Fahrt.
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3: Ja, die Demonstrationszüge bewegen sich, wie eben im Verkehrsservice gehört, Richtung Innenstadt. Und es ist gleich Zeit, wieder zu unseren Reportern zu schalten, zu Richard Pattberg, der für uns die Demo des Bündnis Million begleitet, und Diana Weber, die bei der Gegendemo am Start ist.

0: Janet Jackson bei Radio Bamberg. Oops Now könnte man auch sagen, denn bei der einen Demonstration der Demo des Projekts Million ist ein bisschen was schiefgelaufen. Ich schalte zum Kollegen Richard Pattberg.
1: Der Demozug ist ins Stocken geraten, der in die lange Straße einbiegen wollte, vom Volkspark kommend. Der Grund waren Demonstranten, die sich am Kranen auf die Straße gesetzt haben und dann mussten die Polizisten und Polizistinnen sie von der Straße tragen zum Teil. Der ganze Zug ist zum Stehen gekommen und jetzt muss wieder Fahrt aufgenommen werden. Also es kommt doch zu einer Verzögerung erstmal. Das heißt, der Verkehr im Bereich um die lange Straße, Schönleinsplatz, ist weiterhin nachhaltig gestört.
0: Dankeschön, Richard. Und die Kollegin Diana Weber ist bei der Gegendemonstration. Da sind ja unter anderem mit dabei das Bündnis Widersetzen Bamberg, Omas gegen Rechts, Fridays for Future. Und sie hat auch einen prominenten Gesprächspartner gefunden, Bürgermeister Jonas Glüsenkamp.
2: Herr Glüsenkamp, zwei Demonstrationen heute in Bamberg, Ausnahmezustand gefühlt. Warum sind Sie jetzt hier auf der Gegendemo?
3: Ja, Ausnahmezustand bzw. Zustand der Demokratie. Es ist das Recht, sich zu versammeln und seine Meinung zu sagen auf den Straßen. Und es ist auch gut, wenn Demokratie auf den Straßen stattfindet. Diese Gegenkundgebung, die jetzt hier stattfindet, die steht für Offenheit, gegen einfache Wahrheiten, für Vielfalt, für Offenheit. Und jede und jeder, der sich in der Stadt Bamberg aufhält, sieht, dass diese Stadt das lebt und das will für ihre Zukunft. Und deswegen bin ich heute hier.
2: Dankeschön.
0: Und wir halten euch natürlich auch weiter auf dem Laufenden.
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11: Ich bin Stefan Schön. Die Mehrheit der Erwerbstätigen ist bereit, mehr zu arbeiten, sofern die Rahmenbedingungen stimmen. Gleichzeitig will eine Mehrheit laut Indeed-Umfrage, dass die politische Diskussion über das Thema Arbeitszeit aufhört. Jan-Henner Reitze berichtet.
12: 3/4 der Befragten arbeiten sowieso schon mehr, als in ihrem Arbeitsvertrag steht. Als mögliche Motivation, noch mehr zu arbeiten, werden mehr Geld, Steuervorteile oder flexiblere Arbeitszeiten genannt. Gleichzeitig fühlen sich viele Beschäftigte in ihrem Arbeitsalltag ausgebremst durch Personalmangel, Bürokratie, zu viele Besprechungen oder veraltete Technik.
11: Ein zivilgesellschaftliches Bündnis ruft nach der Landtagswahl in Sachsen-Anhalt bundesweit zu Kundgebungen auf. Klimaaktivistin Neubauer fordert, die Brandmauer gegen politische Opportunisten zu verteidigen. Das Bündnis verlangt zudem ein AfD-Verbotsverfahren. Für heute sind Demonstrationen in mindestens 20 Städten geplant, mit mehreren 10.000 Teilnehmern etwa in Berlin, Hamburg und München.
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13: Sonne und Wolken wechseln sich auch durch den Nachmittag ab. Bei uns in der Region bei durchaus um 23 Grad. In der Nacht sehen wir teilweise die Sterne mit Tiefstwerten knapp unter 10 Grad. Am Sonntag gibt es dann mehr Wolken als Sonne und auffrischenden Wind. Und vor allem zum Nachmittag kommen ein paar Schauer dazu, meist bei rund 22 Grad. Zum Ferienfinale am Montag scheint dann wieder etwas öfter die Sonne bei bis zu 23 Grad. Und zum Schulstart am Dienstag gibt es neben häufiger Sonne durchaus nochmal fast sommerliche Temperaturen mit an die 25 Grad. Aus der Wetterredaktion Christian König.
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14: Um kurz nach 3:30 Stadtgebiet Bamberg. Die zwei Demonstrationszüge sind momentan im Bereich der Innenstadt unterwegs. Lange Straße, Markusplatz, Siechenstraße. Es kommt weiterhin zu Behinderungen und Straßensperrungen. Auch im Busverkehr kommt es zu erheblichen Einschränkungen. Geblitzt wird in Hausen bei der kleinen Brücke beidseitig. Und wenn ihr auch was gesehen habt, die Studio- und WhatsApp-Hotline 0951 98 29 029 kommt gut ans Ziel.

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1: Und wir schalten natürlich gleich wieder zu unseren Reportern bei den jeweiligen Bamberger Demos.
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0: Die Musik eures Lebens bei Radio Bamberg, Lost Frequencies und Are You With Me? Wir sind heute den ganzen Nachmittag dabei bei den zwei Demonstrationen, die es in Bamberg aktuell gibt. Und die Demonstration des Projekts Million begleitet Radio Bamberg-Reporter Richard Pattberg.
1: Die Demo Projekt Million hat den Markusplatz erreicht. Nach einer kleinen Verzögerung am Kran ging es jetzt weiter. Ich habe zwischendurch mal kurz mit der Polizei gesprochen. Sie ist mit dem bisherigen Verlauf der Demo und auch der Gegendemo sehr zufrieden. Es ist bislang alles friedlich geblieben. Das Zusammentreffen an der Trimbergstraße am Marienplatz ist soweit auch friedlich verlaufen, bis auf den Austausch von ein paar Nettigkeiten. Und jetzt zieht der Zug eben weiter am Markusplatz vorbei, dann Richtung Siechenstraße und dann Richtung Bahnhof weiter.
0: Dankeschön, Richard. Und bei der Gegendemonstration unter anderem von dem Projekt Widersetzen Bamberg oder auch Buntes Bamberg ist die Kollegin Diana Weber.
2: Die Demo hat sich jetzt mittlerweile in Bewegung gesetzt. Wir befinden uns an der Kreuzung Luitpoldstraße, Obere Königsstraße. Die Polizei spricht im Moment von mindestens 5000 Menschen, die sich hier heute versammelt haben. Gleich treffen die beiden Demozüge nochmal aufeinander. Ein erstes Mal gab es schon, das zweite Mal wird sicherlich ähnlich laut und hitzig.
0: Vielen Dank, Diana. Und wir informieren euch natürlich weiter aktuell.

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0: Ja, und die Schüler, die sagen sich, wenn sie heute Radio Bamberg hören, ah ja, das ist ja alles ganz nett mit den Demonstrationen, ne? Aber wir sind schon ganz arg aufgeregt, weil am nächsten Dienstag wird es für viele ABC-Schützen in der Region Bamberg-Forchheim richtig aufregend. Der erste Schultag steht an und was darf denn bitte schön bei der Einschulung nicht fehlen? Genau, die Schultüte. Die Kleinen bekommen jetzt ihre erste. Aber erinnert ihr euch noch an eure? Was war denn damals eigentlich so drin?
1: Ja, viel Schreibkram, bisschen Süßkram.
2: Ich habe Schokolade gekriegt, ein Kartenspiel.
3: Ich habe gar keine Ahnung, ehrlich gesagt.
4: Bei mir waren damals Radiergummis, Süßigkeiten, Lineal drin.
5: Ich habe eine Schultüte gehabt, das weiß ich. Aber was drin war, weiß ich nicht mehr. Ich wollte nicht in Schule.
6: Ich habe eine Uhr bekommen, die ich immer noch habe. Deswegen haben meine Kinder auch jeweils eine Uhr in die Schultüte bekommen.
0: Das ist ein Zeichen für die Ewigkeit. Ob groß, klein, selbst gebastelt, mit Schokolade oder mit nützlichem Versehen, am Ende bleibt die eigene Schultüte eben doch in Erinnerung. Und jetzt geht's weiter hier bei Radio Bamberg mit der Musik eures Lebens, The Flames und Everytime. Schönen Samstagnachmittag euch.

0: 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Immer aktuell informiert, natürlich auch heute am Großdemonstrationssamstag in Bamberg. Richard Pattberg begleitet für euch die Demo des Projekts Million.
1: An der Kreuzung Obere Königstraße, Luitpoldstraße wird es jetzt gerade voll und sehr laut. Die Demo vom Volkspark ist nochmal mit der Gegendemo aufeinander getroffen, also abgesperrt und alles im friedlichen Bereich. Und wir haben jetzt dazu auch nochmal aktuelle Zahlen der Polizei. Auf Seiten der Demo Projekt Million sind 1,5, also

0: 1.500 Teilnehmerinnen und Teilnehmer und auf Seiten der Gegendemonstranten sind es 4.000, die heute hier in Bamberg auf der Straße sind.
1: Respekt, danke Richard.

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11: Ich bin Stefan Schütz. Ein Ende der hohen Spritpreise ist weiter nicht absehbar. Im Gegenteil, neue Unruhen im Nahen Osten lassen die Ölpreise auf dem Weltmarkt weiter klettern und damit wird es auch an den Tankstellen teurer. Hintergrund der neuen Entwicklung ist, dass das Ölförderland Saudi-Arabien eine wichtige Pipeline abgeschaltet hat, weil es vorher einen Drohnenangriff darauf gab. Die USA vermuten, der Iran stecke dahinter. Den Ärger über ein gestohlenes Fahrrad haben in Bayern im vergangenen Jahr Zehntausende gespürt. Mehr als 20.000 Diebstähle gab es und damit rund 3.000 weniger als 2024. Das teilte das Innenministerium mit. Bei dem Versuch, Fahrraddiebe zu erwischen, gehen die Polizeipräsidien unterschiedliche Wege. In der Oberpfalz werden Lokräder genutzt, die mit GPS-Sendern ausgestattet sind. Binnen 5 Monaten wurden damit 5 Tatverdächtige gefasst. Schlechter Schlaf ist für die Hälfte der 5- bis 10-Klässler offenbar etwas Alltägliches. Das fand die Krankenkasse DRK heraus. Es wird ein Zusammenhang hergestellt zu den schlechten Ergebnissen der PISA-Schulstudie. Jan Henner-Reitze berichtet.
12: Seit 10 Jahren wird die Umfrage durchgeführt. In diesem Zeitraum haben Schlafprobleme und Erschöpfungsgefühl stetig zugenommen. Das liege daran, dass Kinder und Jugendliche zu lange und auch spät abends am Handy hängen, so ein Erklärungsversuch des Verbands der Kinder- und Jugendärzte. Mehr auf die eigene Gesundheit achten, empfehlen die Autoren der Studie, um besser lernen zu können und auch in der nächsten PISA-Studie wieder besser zu sein.
11: Es sind Kreaturen aus einer ganz anderen Zeit, die Millionen von uns immer noch in ihren Bann ziehen, Dinosaurier. Im Norden der USA haben Forscher nun Schrittspuren eines Tyrannosaurus Rex entdeckt, die den Angaben nach mehr als 66 Millionen Jahre alt sind. Durch den Abstand der Schritte und der Größe der Abdrücke ergibt sich, dass der T-Rex von damals allein eine Hüfthöhe von 4 Metern hatte. In der 2. Fußball-Bundesliga hat Magdeburg einen klaren 3:0-Sieg gegen Kaiserslautern eingefahren. Für das Siegerteam heißt das zumindest vorläufig Platz 3 in der Tabelle. Fürth holt auswärts in Bochum beim 1:1 einen Punkt und eine Punkteteilung gab es auch in Braunschweig beim 2:2 gegen Dresden.
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0: Freundlich bleibt's mit Sonne und harmlosen Wolken bei durchaus 23 Grad im Schnitt. In der Nacht ist es teilweise klar, bei Tiefstwerten so um 9 Grad. Der Sonntag wird ungemütlicher, da frischt der Wind auf mit mehr Wolken als Sonne und vor allem zum Nachmittag häufigeren Schauern. Dazu sind es trotzdem noch um die 22 Grad. Zum Ferienfinale am Montag haben wir wieder mehr Sonne als Wolken, vielleicht sogar auch bei gut 23 Grad. Und zum Schulstart wird mit recht viel Sonne sogar noch mal fast sommerlich mit an die 25 Grad. Aus der Wetterredaktion Christian Kühn.
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2: Es ist kurz nach 4 und ihr habt Freifahrt, es sei denn, ihr seid in Bamberg unterwegs. Da habt ihr im Stadtgebiet nämlich so gut wie keine Fahrt. 2 Demozüge sind derzeit noch unterwegs. Circa bis 18 Uhr kommt es hier immer wieder zu Behinderungen und auch Straßensperrungen. Ob es Bahnhof ist, Luitpoldstraße, Schönleinsplatz, Wilhelmsplatz, Nürnberger Straße oder auch Kunigunden-Ruhstraße. Und auch im Busverkehr kommt es zu erheblichen Einschränkungen. Geblitzt werdet ihr in Hausen bei der Kleinen Brücke. Beidseitig habt ihr auch was gesehen, die Studio- und WhatsApp-Hotline 0951 98 29 029.
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2: So, zweimal sind sich die 2 Demozüge jetzt begegnet vom Projekt Million und der Gegendemonstration. Jetzt ziehen sie beide in verschiedene Richtungen davon. Die eine Demo Richtung Volkspark, die andere Demo Richtung Kunigunden-Ruhstraße. Und wir halten euch natürlich weiter auf neben Laufenden. Allerdings brauchen wir jetzt erstmal eine gediegene Portion Musik. Die gibt's hier bei Radio Bamberg natürlich gleich von Danny Wilson, Murray Head und Purple Disco Machine.

0: Viertel nach vier am Samstag, 12. September. Demo-Tag heute in Bamberg und Richard Pattberg ist für uns vor Ort.
1: Der Demozug, der am Volkspark gestartet war, hat jetzt den Bahnhof erreicht. Also hier im Bereich kommt es jetzt für ein paar längere Minuten zum Stau und Verkehrsbehinderung. Also die Busse fahren jetzt hier auf gar keinen Fall mehr. Der Zug zieht jetzt weiter über die Pfesterbrücke und dann zurück zum Volkspark. Es gab dann noch eine kleine Kundgebung vor dem Bahnhofsgelände bzw. auf der Gegenseite. Da wurde die Nationalhymne gespielt von einem 13-jährigen Mädchen auf einem Saxophon. Das wurde sehr umjubelt und jetzt hat sich der Zug eben wieder in Bewegung gesetzt. Und ich denke, in einer knappen halben, dreiviertel Stunde sollte die Demo dann auch wieder am Volkspark angekommen sein.
0: Dankeschön, Richard.

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7: Ich bin Stefan Schütz. Ein Ende der hohen Spritpreise ist weiter nicht absehbar. Im Gegenteil, neue Unruhen im Nahen Osten lassen die Ölpreise auf dem Weltmarkt weiter klettern und damit wird es auch an den Tankstellen teurer. Hintergrund der neuen Entwicklung ist, dass das Ölförderland Saudi-Arabien eine wichtige Pipeline abgeschaltet hat, weil es vorher einen Drohnenangriff darauf gab. Die USA vermuten, der Iran stecke dahinter. Den Ärger über ein gestohlenes Fahrrad haben in Bayern im vergangenen Jahr Zehntausende gespürt. Mehr als 20.000 Diebstähle gab es und damit rund 3.000 weniger als 2024. Das teilte das Innenministerium mit. Bei dem Versuch, Fahrraddiebe zu erwischen, gehen die Polizeipräsidien unterschiedliche Wege. In der Oberpfalz werden Lokräder genutzt, die mit GPS-Sendern ausgestattet sind. Binnen 5 Monaten wurden damit 5 Tatverdächtige gefasst.
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8: Sonne und Wolken wechseln sich auch durch den Nachmittag ab. Bei uns in der Region bei durchaus um 23 Grad. In der Nacht sehen wir teilweise die Sterne mit Tiefstwerten knapp unter 10 Grad. Am Sonntag gibt es dann mehr Wolken als Sonne und auffrischenden Wind. Und vor allem zum Nachmittag kommen ein paar Schauer dazu, meist bei rund 22 Grad. Zum Ferienfinale am Montag scheint dann wieder etwas öfter die Sonne bei bis zu 23 Grad. Und zum Schulstart am Dienstag gibt es neben häufiger Sonne durchaus nochmal fast sommerliche Temperaturen mit an die 25 Grad. Aus der Wetterredaktion Christian König.
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9: Um kurz nach 4:30 A3 Nürnberg Richtung Würzburg zwischen Erlangen-Frauenaurach und Erlangen-West. Vorsicht, hier Fahrradfahrer auf dem Standstreifen. Und in Bamberg gibt es immer noch Behinderungen wegen zweier Demonstrationen. Das bewegt sich jetzt rund ums Bahnhofgelände zum Beispiel. Und es wird noch geblitzt in Hausen bei der kleinen Brücke beidseitig. Habt ihr auch was gesehen? Die Studio- und WhatsApp-Hotline 0951 98 29 0 29.
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9: So, ich habe es gerade angesprochen, die größt angekündigte Demo, die jetzt eigentlich die kleinste Demo dieses Tages war, bewegt sich langsam in Richtung Startpunkt. Begleitet wird sie von Richard Pattberg.
10: Die Demo, die heute am Volkspark gestartet war um 14 Uhr, ist jetzt wieder zurück auf der Starkenfeldstraße und kehrt zurück zum Volkspark. Das bedeutet, die letzten beiden großen Verkehrsadern in Bamberg, also die Starkenfeldstraße und der Berliner Ring, sind jetzt nochmal für 20 Minuten, eine halbe Stunde vielleicht gesperrt. Und dann sollte es das gewesen sein mit den großen Verkehrsbehinderungen durch diese Demo und durch die andere Demo. Und die Polizei begleitet den Zug jetzt zurück zum Volkspark und dort wird er sich dann auch

0: auflösen.
1: Vielen Dank, Richard. Und jetzt geht's weiter hier bei Radio Bamberg mit der Musik eures Lebens. Alle Farben, Bad Ideas. Und wir starten in die halbe Stunde mit Michael Jackson, The Way You Make Me Feel.

0: mit Radio Bamberg durch diesen Samstag und die eine Demo, die heute Mittag vom Volkspark aus gestartet ist, hat sich jetzt durch die Innenstadt bewegt, ist jetzt im Bereich Starkenfeldstraße zurück zum Volkspark. Die Gegendemonstranten sind noch in der Innenstadt am Start, roundabout Wilhelmsplatz, und da kommt es immer noch zu Behinderungen. Was behindert uns im Leben? Ganz klar kann ich jetzt für mich zumindest auch beruflich beantworten, diese E-Mail-Flut. Ja? Du kommst früh, machst den E-Mail-Eingang auf und denkst dir, wieso? Ich möchte nicht. Und genau dafür gibt's Tipps.
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2: Jede Woche gibt's bei uns die besten Tipps und Tricks, die euren Alltag erleichtern. Heute geht's um etwas, das bei vielen von uns jeden Tag für Arbeit sorgt, und zwar ohne dass wir es bestellt haben. Es geht um E-Mails.
3: Ja, vor allem Werbung, Newsletter und irgendwelche Angebote, die man eigentlich gar nicht mehr braucht. Und so verbringt man plötzlich jeden Morgen erstmal 5 Minuten damit, den Posteingang aufzuräumen. Damit ist jetzt Schluss. Hier kommen 3 Tipps gegen die tägliche Mailflut.
2: Tipp Nummer 1, abmelden statt immer nur löschen. Wenn von einem Shop oder einem Newsletter ständig neue Mails kommen, löscht sie nicht einfach jeden Tag aufs Neue. Schaut in der Mail nach dem kleinen Hinweis Newsletter abbestellen oder abmelden. Meistens steht das ganz unten. Einmal anklicken, bestätigen und schon sollte Ruhe sein. Das dauert vielleicht 20 Sekunden und spart euch danach viele Minuten Löscharbeit.
3: Tipp Nummer 2. Filter sind eure Freunde. Viele Mailprogramme können Nachrichten nämlich automatisch sortieren. Ihr könnt zum Beispiel festlegen, alles, was von einem bestimmten Absender kommt oder auch bestimmte Wörter wie Newsletter, Angebot oder Sale enthält, landet direkt in einem eigenen Ordner oder auch gleich im Papierkorb. Einmal eingerichtet, arbeitet der Filter anschließend ganz von alleine. Euer Posteingang muss schließlich nicht so aussehen wie ein Werbeprospekt.
2: Und Tipp Nummer 3, nicht auf Abmelden klicken, wenn die Mail dubios aussieht. Und jetzt kommt der wichtigste Tipp. Bei seriösen Newslettern könnt ihr euch problemlos abmelden. Bei einer Mail, die euch komisch vorkommt, unbekannte Absender, merkwürdige Links oder ein Gewinnspiel, an das ihr euch überhaupt nicht erinnert, lieber nichts anklicken. Solche Nachrichten gehören in den Spam-Ordner, denn manchmal bestätigt ein Klick auf Abmelden einem Betrüger nur, dass eure Mailadresse tatsächlich genutzt wird.
3: Also nochmal kurz zusammengefasst, Newsletter, die ihr nicht mehr braucht, abbestellen. Wiederkehrende Werbung mit Filtern aussortieren und bei dubiosen Mails lieber gar nichts anklicken, sondern direkt löschen oder als Spam markieren.
2: Und wenn ihr das konsequent macht, wird aus eurem Posteingang vielleicht irgendwann wieder das, was er eigentlich sein sollte, ein Ort für wichtige Nachrichten.
3: Und nicht das digitale Prospektfach eures Briefkastens.
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13: Ich bin Stefan Schütz. Was passiert mit dem Geld auf einem Konto, wenn sich niemand mehr darum kümmert? Die Grünen fordern, dass es für soziale Projekte und gemeinnützige Organisationen da sein sollte. Sie wollen das in den Bundestag einbringen, berichtet Tanja Wagner.
14: Es geht um Guthaben, Sparbücher oder auch Wertpapierdepots, die einfach vergessen werden. Etwa weil der Inhaber verstorben ist und die Erben davon gar nichts wissen. Mehrere Milliarden Euro blieben so ungenutzt, heißt es von den Grünen. Dieses Geld für soziale Projekte zu nutzen, sei ein pragmatischer zusätzlicher Weg, ohne den Haushalt zu belasten. Wer berechtigt ist und das nachweist, soll das Geld vollständig zurückerhalten.
13: Die Motivation, mehr zu arbeiten, setzt sich zusammen aus gutem Grundgehalt, flexibler Arbeitszeit, Boni und steuerlichen Vorteilen. Das ergab eine Befragung von 1.000 Beschäftigten durch die Jobseite Indeed. Demotivierend empfindet es ein Anteil von etwa 75%, wenn Politiker davon sprechen, dass mehr geleistet werden müsste, denn ebenso viele arbeiten bereits länger, als ihr Arbeitsvertrag vorsieht. Bayerns Antisemitismusbeauftragter Spähnle hat die Morddrohungen gegen die Münchner Kultusgemeindepräsidentin Knobloch als Tabubruch bezeichnet. Jede Grenze sei überschritten, er fordert Staat und Gesellschaft auf, entschieden für Rechtsstaat und Humanität einzutreten. Die Drohung war als Graffiti im Englischen Garten gesprüht worden, die Generalstaatsanwaltschaft München ermittelt. Seit Wochen wird darüber debattiert, ob die Gasspeicher angesichts der nahenden kalten Jahreszeit gut genug gefüllt sind. Verantwortliche der Bundesnetzagentur zeigen sich gelassen. Präsident Müller sagte, bereits jetzt sei mehr Gas in den Speichern, als im gesamten vergangenen Winterhalbjahr entnommen wurde. Zudem bliebe noch Zeit, die Vorräte weiter anzuhäufen. In der zweiten Fußball-Bundesliga hat Magdeburg einen klaren 3:0-Sieg gegen Kaiserslautern eingefahren. Für das Siegerteam heißt das zumindest vorläufig Platz 3 in der Tabelle. Fürth holt auswärts in Bochum beim 1:1 einen Punkt und eine Punkteteilung gab es auch in Braunschweig beim 2:2 gegen Dresden.
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15: Sonne und Wolken sind noch am Start. In der kommenden Nacht dann sehen wir teilweise die Sterne, die Tiefstwerte so unter 10 Grad knapp. Morgen gibt's dann mehr Wolken als Sonne und frischen Wind. Vor allem zum Nachmittag gibt's auch Regen, meist bei rund 22 Grad. Die Radio Bamberg Aussichten für Bamberg, Forchheim und die Region zum Ferienfinale am Montag. Dann wieder öfter Sonne bei bis zu 23 Grad. Und zum Schulstart am Dienstag ein bisschen gemein, ne? Noch sonniger und nahe 25 Grad.
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15: Und da gibt es gute Nachrichten aus dem Bamberger Stadtgebiet. Die Demozüge sind

0: durch. Vereinzelt kommt es im Bereich Kunigunden-Ruhstraße und auch um den Volkspark herum noch zu Behinderungen. Aber ansonsten war es das dann. Einen Blitzer gibt's noch in Hausen bei der kleinen Brücke beidseitig. Habt ihr auch was gesehen? Die Studio- und WhatsApp-Hotline 0951 98 29 0 29. Gute Fahrt!
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0: Ein anstrengender Nachmittag für alle, die im Stadtgebiet Bamberg unterwegs waren, mit dem Auto, mit dem Motorrad oder wie auch immer. Zwei Demozüge waren unterwegs und jetzt ist es Zeit, Bilanz zu ziehen. Und das machen wir dann auch mit den Kollegen Richard Pattberg und Diana Weber nach der Musik eures Lebens hier bei Radio Bamberg von Corona, Vido und Two of Us.

0: Der Samstag mit Radio Bamberg und zwei Demos gab es heute in Bamberg, die haben für erhebliche Verkehrsbehinderungen gesorgt. Ganz viele Menschen sind mit unterschiedlichen Zielvorgaben auf die Straßen gegangen. Und die ursprünglich mit 5.000 bis 10.000 Leuten angekündigte Demo des Projekts Million war nicht die größere. Das war die Gegendemo unter anderem von Omas gegen Rechts oder Fridays for Future. Und deswegen fangen wir auch mal mit der an. Da war die Kollegin Diana Weber dabei.
1: Der Demozug ist jetzt mittlerweile in der Kunigundenruhstraße angelangt. Hier endet dann alles. Aktuell laufen noch ein paar Redebeiträge. Um die 5.000 Menschen waren hier laut Polizei. Es war wahnsinnig viel los. Und neben mir steht jetzt Miriam Bernhardt von Widersetzen Bamberg. Sie ist eine Veranstalterin dieser Gegendemo. Und ihr Fazit.
2: Wir sind total beeindruckt, dass heute so viele Bamberger in unserem Aufruf gefolgt sind. Wir haben gemeinsam gezeigt, wir überlassen unsere Straßen nicht denen, die hier rechte Hetze verbreiten wollen.
1: Waren denn so viele Menschen da, wie ihr mit gerechnet habt, oder waren es vielleicht sogar mehr?
2: Wir haben mit viel, viel weniger Menschen gerechnet. Es ist total toll, dass alle hier heute zusammengekommen sind. 5.000 Leute, viel mehr, als wir jemals uns erhofft hätten.
1: Ein bisschen wird es hier noch weitergehen, aber langsam gehen auch die Ersten. Der Hauptteil ist geschafft. Zurück ins Studio.
0: Danke, Diana. Und Richard Patzberg hat für uns die Demo des Projekts Million begleitet. Und auch jetzt ist es bei ihm Zeit für ein Fazit.
3: Die beiden Demos sind zu Ende gegangen. Die Demo, die am Volkspark gestartet ist, ist jetzt kurz vor 17 Uhr wieder hier eingetroffen. Die andere Demo war ja in der Innenstadt und ist auch da geblieben. Herr Reitl von der Polizei in Oberfranken, welches Fazit ziehen Sie denn heute nach diesem Demotag in Bamberg?
4: Ja, also für uns war es ein weitgehend störenfreier Versammlungsgeschehen. Wir hatten eine Demonstration und eine Gegendemonstration. Es kam zu einer kleinen Sitzblockade an der unteren Brücke. Allerdings konnte die auch relativ schnell aufgelöst werden und somit sind wir eigentlich zufrieden.
3: Rechnen Sie noch für den weiteren Verlauf heute mit irgendwelchen Zusammenstößen oder eher friedlicher Abend?
4: Hundertprozentig können wir es nicht ausschließen, aber wir gehen davon aus, dass sich jetzt die Veranstaltungen auflösen und jeder nach Hause fährt.
3: Soweit Herr Reitl von der Polizei in Oberfranken und damit zurück ins Funkhaus. Danke, Kerstin.
0: Danke, Diana Weber und Richard Patzberg, die den Nachmittag heute von den Demonstrationen berichtet haben.

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7: Ich bin Stefan Schulz. Was passiert mit dem Geld auf einem Konto, wenn sich niemand mehr darum kümmert? Die Grünen fordern, dass es für soziale Projekte und gemeinnützige Organisationen da sein sollte. Sie wollen das in den Bundestag einbringen, berichtet Tanja Wagner.
8: Es geht um Guthaben, Sparbücher oder auch Wertpapierdepots, die einfach vergessen werden. Etwa weil der Inhaber verstorben ist und die Erben davon gar nichts wissen. Mehrere Milliarden Euro blieben so ungenutzt, heißt es von den Grünen. Dieses Geld für soziale Projekte zu nutzen, sei ein pragmatischer zusätzlicher Weg, ohne den Haushalt zu belasten. Wer berechtigt ist und das nachweist, soll das Geld vollständig zurückerhalten.
7: Bayerns Antisemitismusbeauftragter Spähnle hat die Morddrohungen gegen die Münchner Kultusgemeindepräsidentin Knobloch als Tabubruch bezeichnet. Jede Grenze sei überschritten, er fordert Staat und Gesellschaft auf, entschieden für Rechtsstaat und Humanität einzutreten. Die Drohung war als Graffiti im Englischen Garten gesprüht worden, die Generalstaatsanwaltschaft München ermittelt.
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9: Heute Nacht ist es sternenklar, die Tiefstwerte dann so um die 10 Grad. Morgen ein bisschen ein Durchhänger, mehr Wolken als Sonne, frischer Wind, nachmittags ein paar Schauer bei rund 22 Grad. Die Radio Bamberg Aussichten für Bamberg-Forchheim und die Region. Zum Ferienfinale am Montag wieder öfter Sonne bei 23 Grad und am Dienstag zum Schulstart kriegen wir sogar noch mal bis zu 25 Grad.
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9: Um kurz nach 5:30 in Bamberg gibt's nach den Demos heute Nachmittag vereinzelt rund um den Volkspark oder die Kunigunden-Ruhstraße noch ein paar Behinderungen. Ansonsten habt ihr störungsfreie Fahrt. Geblitzt werdet ihr noch in Hausen bei der kleinen Brücke beidseitig. Habt ihr auch was gesehen? Die Studio- und WhatsApp-Hotline 0951 98 29 029. Kommt gut ans Ziel.
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Samstag bei Radio Bamberg. Es war interessant mit euch heute Nachmittag. Zwei große Demozüge hat es gegeben, ganz viele Verkehrsbehinderungen. Aber es ist laut Polizei alles friedlich verlaufen. Euch jetzt noch einen schönen Samstag mit Radio Bamberg und wir hören uns dann am Montag wieder. Tschüss und Servus. Ich bin Kerstin Rauschmeier.

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5: Ich bin Stefan Schütz. Ein zivilgesellschaftliches Bündnis hat als Reaktion auf das Ergebnis der Landtagswahl in Sachsen-Anhalt bundesweit zu Kundgebungen aufgerufen. Zusammenkünfte gab es etwa in Berlin, Hamburg, Leipzig, München, Düsseldorf und vielen anderen Städten. Allein in NRWs Landeshauptstadt kamen 20.000 Menschen, teilte die Polizei mit. Hier stand die Aktion unter dem Motto »Kein Schritt zurück gegen die AfD und rechte Hetze«. Noch keine Idee für die heutige Abendgestaltung? Vielleicht wäre ein Kinobesuch ja mal wieder etwas und an diesem Wochenende lohnt sich das auch finanziell. Beim sogenannten Kinofest kann man heute und morgen viele Kinofilme für nur 5 Euro schauen. Ronny Thorau berichtet.
6: Mehr als 700 Kinos in ganz Deutschland machen mit beim Kinofest. Teilweise mit Sondervorstellungen von Filmklassikern, Previews kommender Filme und extra bunten Aktionen drumherum. Auch wer große Sommerblockbuster wie die Odyssey oder den neuen Spider-Man-Film oder gehypte Horrorhits wie Obsession noch nicht gesehen hat, kann das jetzt für 5 Euro.
5: Nicht sparen geht aktuell an der Tankstelle und ein Ende der hohen Spritpreise ist nicht in Sicht. Im Gegenteil, neue Unruhen im Nahen Osten lassen die Ölpreise weiter steigen. Hintergrund der neuen Entwicklung ist, dass das Ölförderland Saudi-Arabien eine wichtige Pipeline abgeschaltet hat, weil es vorher einen Drohnenangriff darauf gab. Die USA vermuten, dass der Iran dahinter steckt. Beweise gibt es dafür bisher nicht. Nur mal kurz ins Geschäft oder das Fahrrad mit sicherem Gefühl in der Garage und dann ist es trotzdem weg. So ging es in Bayern im vergangenen Jahr Tausenden. Mehr als 20.000 Diebstähle gab es, teilte das Innenministerium mit. Die Polizei versucht, auf verschiedene Arten Fahrraddiebe zu erwischen. In der Oberpfalz werden Räder eigens mit GPS-Sendern ausgestattet. Binnen 5 Monaten wurden damit 5 Tatverdächtige gefasst. In der Fußball-Bundesliga hat Augsburg am 3. Spieltag Punkte liegen gelassen. 2:2 hieß es am Ende gegen Leverkusen. In der Tabelle steht Freiburg ganz oben nach einem 5:0 gegen Gladbach. Die weiteren Ergebnisse: Dortmund-Paderborn 3:0, Hoffenheim-Stuttgart 2:1 und Mainz-Frankfurt 1:3. Später noch die Partie Köln gegen Bremen.
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1: 12. September 1988. Aha steigen mit Touchy in die Charts ein. Als Take on Me 1985 weltweit durch die Decke geht, ist Aha plötzlich ein riesiger Name. Das Video mit der Mischung aus Comic und Realität wird zum MTV-Klassiker und Sänger Morten Harket zum Teenie-Schwarm. Aber so ein Erfolg kann auch zum Problem werden, denn plötzlich erwarten alle den nächsten Take on Me, also den nächsten großen Hit. Und genau dagegen versuchen sich die drei Norweger zu wehren. Sie wollen nicht einfach immer wieder denselben Song schreiben. 1988 kommt dann Touchy. Der Song ist deutlich poppiger und direkter als viele andere Aha-Titel. Im Mittelpunkt steht dieses Spiel zwischen zwei Menschen, bei dem keiner so genau weiß, wie ernst es eigentlich ist. Ein bisschen Flirten, ein bisschen Provokation und vielleicht auch die Angst, sich wirklich aufeinander einzulassen. Musikalisch bleibt trotzdem dieser typische Aha-Sound. Synthesizer, Gitarren und natürlich Mortens unverwechselbare Stimme. Touchy wird ein weiterer großer Hit und beweist, Aha sind mehr als ein einziges spektakuläres Musikvideo.

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2: Ich bin Stefan Schulz. Ein zivilgesellschaftliches Bündnis hat als Reaktion auf das Ergebnis der Landtagswahl in Sachsen-Anhalt bundesweit zu Kundgebungen aufgerufen. Zusammenkünfte gab es etwa in Berlin, Hamburg, Leipzig, München, Düsseldorf und vielen anderen Städten. Allein in NRWs Landeshauptstadt kamen 20.000 Menschen, teilte die Polizei mit. Hier stand die Aktion unter dem Motto »Kein Schritt zurück gegen die AfD und rechte Hetze«. Nur mal kurz ins Geschäft oder das Fahrrad mit sicherem Gefühl in der Garage und dann ist es trotzdem weg. So ging es in Bayern im vergangenen Jahr Tausenden. Mehr als 20.000 Diebstähle gab es, teilte das Innenministerium mit. Die Polizei versucht, auf verschiedene Arten Fahrraddiebe zu erwischen. In der Oberpfalz werden Räder eigens mit GPS-Sendern ausgestattet. Binnen 5 Monaten wurden damit 5 Tatverdächtige gefasst.
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1: Wahrheit oder Märchenstunde? Marleen erzählt euch gleich wieder eine Geschichte und ihr habt die schwierige Aufgabe herauszufinden, ob sie stimmt oder nicht.
2: Heute mitraten darf der Heinz aus Staffelbach. Grüß dich.
3: Grüß dich, hallo.
1: Hallo.
2: Wir machen heute eine kleine Zeitreise, weil es ist ja bald Schulstart.
1: Heinz, kannst du dich erinnern, wann war dein erster Schultag? In welchem Jahr?
3: 68.
2: Also ein paar Jährchen her. Noch gar nicht so lange.
3: Ja, doch, ja.
1: Lieber Heinz, gut ja. Zuhören. Hier ist die Geschichte von Marleen und dann stellen wir dir gleich die Frage, ist sie wahr oder war es eine Märchenstunde?
3: Ich lasse mich überraschen, okay.
2: Lieber Heinz, Jörgs erster Schultag in Stickaurach war im Jahr 1980 und angeblich begann der gleich mal mit einer kleinen Panne. Nach der Einschulung sollten die Kinder in ihre Klassenzimmer gehen, ganz normal. Jörg lief einfach den ganzen anderen Kindern hinterher, setzte sich hin und wartete brav. Erst nach ein paar Minuten merkte dann die Lehrerin, der Bub gehört doch gar nicht in diese Klasse. Jörg war tatsächlich den falschen Kindern hinterhergelaufen und saß plötzlich schon bei den Zweitklässlern. Sein erster Schultag begann also direkt mit einer Ehrenrunde durch die Schule. Lieber Heinz, okay. Stimmt's oder stimmt's nicht?
1: Ich kann mich noch daran erinnern, aber ich darf ja nichts sagen. Ne? Heinz, leg los.
3: Also ich könnte mir vorstellen, dass diese Geschichte stimmt. Mhm. Weil man doch am ersten Schultag ist man recht auf.

0: aufgeregt und alles wegen so Neuland, möchte ich mal sagen. Also ich sage, die Geschichte stimmt.
1: Wunderbar.
2: Ich war aufgeregt am ersten Schultag, das weiß ich noch. Und ich habe letztens erst das Bild von mir gesehen auf der Treppe vor der Schule, wie es damals bei jedem so war. Ich war sehr stylisch auch in der ersten Klasse.
1: Wie wir alle. Möchtest du es, lieber Jörg, auflösen, ob diese Geschichte stimmt oder ob ich sie jetzt frei über dich erfunden habe?
2: Lieber Heinz, also kannst du dir vorstellen, es war wirklich so immer der Klassenclown. Immer. Ich habe immer geschwätzt. Ich weiß gar nicht, wie oft der Lehrer mich rausgeschickt hat. Aber nicht böse, weil ich nicht böse war, sondern weil ich konnte nie meinen Mund halten. Aber, jetzt kommt das große Aber, ich bin nicht ins falsche Klassenzimmer an meinem ersten Schultag gelaufen. Diese Geschichte stimmt nicht.
0: Alles gut, kein Problem.
1: Aber vielen lieben Dank, dass du den Spaß mitgemacht hast.
0: Auf jeden Fall. Ich wünsche euch noch einen schönen Tag. Ne?
1: Wünschen wir dir auch. Grüße nach Staffelbach.
0: Okay, danke, ciao.
2: Dankeschön, Heinz. Und wir wünschen vor allem allen Schülern einen tollen ersten Schultag.
1: Hoffentlich findet ihr das richtige Klassenzimmer.
3: Ja. 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
2: Ich bin Stefan Schütz. Bundesweit sind zehntausende Menschen gegen Rechtsextremismus auf die Straße gegangen. In Berlin sind 7 Demonstrationszüge zum Roten Rathaus gezogen. In Düsseldorf haben rund 20.000 Menschen gegen die AfD protestiert. Auch in Hamburg haben Tausende demonstriert, organisiert von der Initiative Prüf. Sie fordert, dass das Bundesverfassungsgericht alle als rechtsextrem eingestuften Parteien überprüfen soll. Rund 17.000 Menschen sind in München, Regensburg und Bamberg gegen rechts auf die Straße gegangen. Weitere Demonstrationen richteten sich gegen die Bundesregierung von Kanzler Merz. Gefordert wurde der Rücktritt der Regierenden. An den Demos gegen die Bundesregierung beteiligten sich laut Polizei knapp 2.000 Menschen. Die Kundgebungen verliefen weitgehend störungsfrei. Die Mehrheit der Erwerbstätigen ist bereit, mehr zu arbeiten, sofern die Rahmenbedingungen stimmen. Gleichzeitig will eine Mehrheit laut Indeed-Umfrage, dass die politische Diskussion über das Thema Arbeitszeit aufhört. Jan-Henner Reitze berichtet.
3: 3/4 der Befragten arbeiten sowieso schon mehr als in ihrem Arbeitsvertrag steht. Als mögliche Motivation, noch mehr zu arbeiten, werden mehr Geld, Steuervorteile oder flexiblere Arbeitszeiten genannt. Gleichzeitig fühlen sich viele Beschäftigte in ihrem Arbeitsalltag ausgebremst durch Personalmangel, Bürokratie, zu viele Besprechungen oder veraltete Technik.
2: Das Ölförderland Saudi-Arabien steht unter Druck. Im Osten können Tanker nicht durch die Straße von Hormuz, weil der Iran blockiert. Jetzt wurde eine wichtige Pipeline dicht gemacht, weil Houthi-Rebellen sie beschossen haben. Die USA vermuten die Urheber im Iran, können das bisher aber nicht beweisen. Rasant ist die Konsequenz, weiter steigende Spritpreise, auch in Deutschland. In der Fußball-Bundesliga hat Augsburg am 3. Spieltag Punkte liegen gelassen. 2:2 hieß es am Ende gegen Leverkusen. In der Tabelle steht Freiburg ganz oben nach einem 5:0 gegen Gladbach. Die weiteren Ergebnisse: Dortmund-Paderborn 3:0, Hoffenheim-Stuttgart 2:1 und Mainz-Frankfurt 1:3. Und bei der Basketball-WM haben die deutschen Frauen im Halbfinale gegen Frankreich verloren.
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2: Ich bin Stefan Schulz. Bundesweit sind Zehntausende Menschen gegen Rechtsextremismus auf die Straße gegangen.

0: Bundesverfassungsgericht alle als rechtsextrem eingestuften Parteien überprüfen soll. Rund 17.000 Menschen sind in München, Regensburg und Bamberg gegen rechts auf die Straße gegangen. Weitere Demonstrationen richteten sich gegen die Bundesregierung von Kanzler Merz. Gefordert wurde der Rücktritt der Regierenden. An den Demos gegen die Bundesregierung beteiligten sich laut Polizei knapp 2.000 Menschen. Die Kundgebungen verliefen weitgehend störungsfrei.
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7: Ich bin Stefan Schütz. Der Wahlsieg der AfD in Sachsen-Anhalt hallt bundesweit nach. Zehntausende sind in vielen Städten des Landes auf die Straße gegangen, um ein Zeichen gegen Ausgrenzung zu setzen. Tanja Wagner berichtet.
8: Kein Schritt zurück gegen die AfD und rechte Hetze, hieß es etwa in Düsseldorf. Unter dem Motto, Freiheit muss verteidigt werden,

0: wurde in Hamburg zum Handeln aufgerufen. Kondome werden besser geprüft als rechte Verdachtsfälle, stand auf den Plakaten in Schwerin zu lesen. Berlin, Leipzig, Mainz, München, überall reihten sich Tausende in die Protestzüge ein.
1: Die Motivation, mehr zu arbeiten, setzt sich zusammen aus gutem Grundgehalt, flexibler Arbeitszeit, Boni und steuerlichen Vorteilen. Das ergab eine Befragung von 1000 Beschäftigten durch die Jobseite Indeed. Demotivierend empfindet es ein Anteil von etwa 75%, wenn Politiker davon sprechen, dass mehr geleistet werden müsste, denn ebenso viele arbeiten bereits länger, als ihr Arbeitsvertrag vorsieht. Seit Wochen gibt es eine Debatte darüber, ob die Gasspeicher angesichts der nahenden kalten Jahreszeit gut genug gefüllt sind. Verantwortliche der Bundesnetzagentur zeigen sich betont gelassen. Präsident Müller sagte, bereits jetzt sei mehr Gas in den Speichern, als im gesamten vergangenen Winterhalbjahr entnommen wurde. Zudem bliebe noch Zeit, die Vorräte weiter anzuhäufen. Die Grünen wollen ungenutzte Vermögen auf inaktiven Bankkonten für soziale Projekte und gemeinnützige Organisationen nutzbar machen. Dazu wollen sie einen Antrag in den Bundestag einbringen, wie Grünen-Politikerin Beck ankündigte. Es geht um Bankguthaben, Sparbücher oder Wertpapierdepotkonten, bei denen die Bank den Kontakt zum Kunden verloren hat und auch nicht wiederherstellen kann. Mehrere Milliarden Euro blieben so ungenutzt. Die Tabelle der Fußball-Bundesliga sieht aktuell etwas anders aus als gewohnt. Freiburg steht nach einem 5:0 gegen Gladbach ganz oben. Dortmund folgt dahinter. 3:0 hieß es heute gegen Paderborn. Augsburg ist Dritter, spielte 2:2 gegen Leverkusen. Hoffenheim gewann gegen Stuttgart 2:1 und Frankfurt setzte sich in Mainz mit 3:1 durch.
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1: Ich bin Stefan Schulz. Bundesweit sind zehntausende Menschen gegen Rechtsextremismus auf die Straße gegangen. In Berlin sind 7 Demonstrationszüge zum Roten Rathaus gezogen. In Düsseldorf haben rund 20.000 Menschen gegen die AfD protestiert. Auch in Hamburg haben Tausende demonstriert, organisiert von der Initiative Prüf. Sie fordert, dass das Bundesverfassungsgericht alle als rechtsextrem eingestuften Parteien überprüfen soll. Rund 20.000 Menschen sind in München, Regensburg und Bamberg gegen rechts auf die Straße gegangen. Weitere Demos richteten sich gegen die Bundesregierung von Kanzler Merz. Gefordert wurde der Rücktritt der Regierenden. An den Demos gegen die Bundesregierung beteiligten sich laut Polizei knapp 2.000 Menschen. Die Kundgebungen verliefen weitgehend störungsfrei. Schlechter Schlaf ist für die Hälfte der 5- bis 10-Klässler offenbar etwas Alltägliches. Das fand die Krankenkasse DRK heraus. Es wird ein Zusammenhang hergestellt zu den schlechten Ergebnissen der PISA-Schulstudie. Jan-Henner Reitze berichtet.
2: Seit 10 Jahren wird die Umfrage durchgeführt. In diesem Zeitraum haben Schlafprobleme und Erschöpfungsgefühl stetig zugenommen. Das liege daran, dass Kinder und Jugendliche zu lange und auch spät abends am Handy hängen. So ein Erklärungsversuch.

0: auch des Verbands der Kinder- und Jugendärzte. Mehr auf die eigene Gesundheit achten, empfehlen die Autoren der Studie, um besser lernen zu können und auch in der nächsten PISA-Studie wieder besser zu sein.
1: Nach dem fehlgeschlagenen Drohnenanschlag am Flughafen Leipzig-Halle im August gehen die Ermittlungen weiter. Eine Spur führt dabei zum russischen Militärgeheimdienst GRU. Medien berichten von zwei Verdächtigen, von denen einer ein mutmaßlicher GUR-Agent sein soll. Er soll mittlerweile wieder in Russland sein. Das Land weist jegliche Beteiligung zurück. In der Fußball-Bundesliga grüßt Freiburg von der Tabellenspitze. Die Breisgauer gewann gegen Gladbach mit 5:0. Trainer Schuster anschließend bei der Zone.
2: Das Allerwichtigste, um dauerhaften Erfolg zu haben, ist der Demut. Und das ist wichtig, vor allem nach Siegen auch genau diesen eben auch zu leben. Deshalb, wir freuen uns über den Sieg und alles andere ist Nebensache.
1: Bei Gegner Gladbach wackelt der Trainerstuhl von Eugen Polanski kräftig. Die weiteren Ergebnisse: Augsburg-Leverkusen 2:2, Dortmund-Paderborn 3:0, Hoffenheim-Stuttgart 2:1, Mainz-Frankfurt 1:3 und Köln-Bremen 1:1.

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1: Ich bin Dominik Schweiger. Kanzler Merz verliert den Rückhalt in der Gesellschaft. Nach einer Umfrage im Auftrag der Bild halten ihn 78% der Befragten für falsch auf dem Posten. Mehr von Tanja Wagner.
2: Vor einem Jahr war immerhin noch fast ein Drittel der Befragten mit seiner Arbeit zufrieden. Glaubt man den Umfragen heute, hat er es sich inzwischen sogar bei 58% der Anhänger von CDU und CSU verscherzt. Auch Vizekanzler Klingbeil kommt bei den Menschen nicht mehr sonderlich gut an. Rund die Hälfte der Befragten findet nicht, dass er an die Spitze der SPD gehört.
1: Das Ölförderland Saudi-Arabien steht unter Druck. Im Osten können Tanker nicht durch die Straße von Hormuz, weil der Iran blockiert. Jetzt wurde eine wichtige Pipeline dicht gemacht, weil die Houthi-Rebellen sie beschossen haben. Die USA vermuten die Urheber im Iran, können das aber bisher nicht beweisen. Rasant ist die Konsequenz weiter steigender Spritpreise, auch hier bei uns in Deutschland. Immer mehr Kinder und Jugendliche fühlen sich erschöpft. Fast die Hälfte der Schülerinnen und Schüler in den Klassen 5 bis 10 hat in einer Umfrage der Krankenkasse DAK über Schlafstörungen geklagt. Fast 70% fühlen sich mindestens einmal pro Woche erschöpft. Kinder- und Jugendärzte sagen, es wird zu viel Zeit an Handys und Spielekonsolen verbracht. Auch die schlechten Ergebnisse der PISA-Schulstudie ließen sich davon ableiten. Bayerns Antisemitismusbeauftragter Spänle hat die Morddrohung gegen die Münchner Kultusgemeindepräsidentin Knobloch als Tabubruch bezeichnet. Jede Grenze sei überschritten. Er fordert Staat und Gesellschaft auf, entschiedener für Rechtsstaat und Humanität einzutreten. Die Drohung war als Graffiti im Englischen Garten gesprüht worden. Die Generalstaatsanwaltschaft München ermittelt. In der Fußball-Bundesliga ist Freiburg im Moment Tabellenerster. Die Breisgauer gewannen gegen Gladbach mit 5:0. Bei der Borussia muss sich Trainer Eugen

0: Polanski nach Niederlage Nummer 3 Sorgen um seinen Job machen. Außerdem spielten Augsburg-Leverkusen 2:2, Dortmund-Paderborn 3:0, Hoffenheim-Stuttgart 2:1, Frankfurt-Mainz 1:3 und Köln-Bremen 1:1.
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1: Ich bin Dominik Schweiger. Zehntausende sind heute in vielen Städten auf die Straßen gegangen, um ein Zeichen gegen Rechtsextremismus zu setzen. Nach dem Wahlsieg der AfD in Sachsen-Anhalt. Tanja Wagner berichtet.
2: Kein Schritt zurück gegen die AfD und rechte Hetze, hieß es etwa in Düsseldorf. Unter dem Motto Freiheit muss verteidigt werden, wurde in Hamburg zum Handeln aufgerufen. Kondome werden besser geprüft als rechte Verdachtsfälle, stand auf den Plakaten in Schwerin zu lesen. Hintergrund der Proteste ist der Wahlsieg der AfD am letzten Wochenende. Die Partei hatte die absolute Mehrheit in Sachsen-Anhalt nur knapp verfehlt.
1: Nach einem Drohnenangriff hat Saudi-Arabien seine wichtige Ost-West-Pipeline vorsorglich abgeschaltet. Durch sie konnte Öl bisher an der blockierten Straße von Hormus vorbei zum Roten Meer transportiert werden. Wie lange die Leitung ausfällt, ist unklar. Dauert die Sperre aber länger, könnten Öl und Treibstoff weltweit noch teurer werden. An unseren Tankstellen sind die Preise schon deutlich gestiegen. Der Großteil der Menschen lehnt Friedrich Merz als Bundeskanzler ab. Fast 4 von 5 haben das in einer Umfrage für die Bild gesagt. Selbst bei Wählerinnen und Wählern der Union ist Merz unbeliebt. Mehr als die Hälfte hält ihn für eine Fehlbesetzung. Damit setzt sich die Talfahrt der Kanzlerbeliebtheit fort. Letztes Jahr war immerhin noch jeder und jeder Dritte zufrieden mit ihm. Die Chefs zweier führender KI-Unternehmen fordern ein langsameres Entwicklungstempo. Der Chef von Anthropic, also die Firma hinter Claude Amodei, warnt, schon in den nächsten 6 bis 12 Monaten könnten Schwärme von KI-Systemen zu groß angelegten Cyberangriffen fähig sein. Auch OpenAI-Chef Altman spricht sich dafür aus, die Entwicklung besonders leistungsfähiger Modelle zu bremsen. Zur Fußball-Bundesliga. Der FC Augsburg hat die Tabellenführung wieder verloren. Gegen Leverkusen kam der FCA nicht über ein 2:2 hinaus. Neuer Spitzenreiter ist Freiburg nach einem 5:0 gegen Gladbach. Dortmund schlug Paderborn mit 3:0. Frankfurt gewann in Mainz 3:1 und Hoffenheim gegen Stuttgart 2:1. Köln und Bremen trennten sich 1:1.

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1: Ich bin Dominik Steiger. Schlechter Schlaf ist für die Hälfte der 5- bis 10-Klässler offenbar etwas ganz Alltägliches. Das fand die Krankenkasse DAK heraus. Es wird ein Zusammenhang hergestellt zwischen den schlechten Ergebnissen der PISA-Schulstudie. Jan-Henne Reitze berichtet.
2: Seit 10 Jahren wird die Umfrage durchgeführt. In diesem Zeitraum haben Schlafprobleme und Erschöpfungsgefühl stetig zugenommen. Das liege daran, dass Kinder und Jugendliche zu lange und auch spät abends am Handy hängen, so ein Erklärungsversuch des Verbands der Kinder- und Jugendärzte. Mehr auf die eigene Gesundheit achten, empfehlen die Autoren der Studie, um besser lernen zu können und auch in der nächsten PISA-Studie wieder besser zu sein.
1: Das Ölförderland Saudi-Arabien steht unter Druck. Im Osten können Tanker nicht durch die Straße von Hormuz, weil der Iran blockiert. Jetzt wurde eine wichtige Pipeline dicht gemacht, weil die Houthi-Rebellen sie beschossen haben. Die USA vermuten die Urheber im Iran, können das aber bisher nicht beweisen. Rasant ist die Konsequenz weiter steigender Spritpreise, auch hier bei uns in Deutschland. Nach dem fehlgeschlagenen Drohnenanschlag am Flughafen Halle-Leipzig im August gehen die Ermittlungen weiter. Eine Spur führt dabei zum russischen Militärgeheimdienst GRU. Medien berichten von 2 Verdächtigen, von denen einer ein mutmaßlicher GRU-Agent sein soll. Er soll mittlerweile wieder in Russland sein. Russland weist jegliche Beteiligung zurück. Bayerns Antisemitismusbeauftragter Spänle hat die Morddrohung gegen die Münchner Kultusgemeindepräsidentin Knobloch als Tabubruch bezeichnet. Jede Grenze sei überschritten. Er fordert Staat und Gesellschaft auf, entschiedener für Rechtsstaat und Humanität einzutreten. Die Drohung war als Graffiti im Englischen Garten gesprüht worden. Die Generalstaatsanwaltschaft München ermittelt. In der Fußball-Bundesliga ist Freiburg im Moment Tabellenerster. Die Breisgauer gewannen gegen Gladbach mit 5:0. Bei der Borussia muss sich Trainer Eugen Polanski nach Niederlage Nummer 3 Sorgen um seinen Job machen. Außerdem spielten Augsburg-Leverkusen 2:2, Dortmund-Paderborn 3:0, Hoffenheim-Stuttgart 2:1, Frankfurt-Mainz 1:3 und Köln-Bremen 1:1.
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1: Ich bin Dominik Schweiger. Zehntausende sind gestern in vielen Städten auf die Straßen gegangen, um ein Zeichen gegen Rechtsextremismus zu setzen. Nach dem Wahlsieg der AfD in Sachsen-Anhalt. Tanja Wagner berichtet.
2: Kein Schritt zurück gegen die AfD und rechte Hetze, hieß es etwa in Düsseldorf. Unter dem Motto Freiheit muss verteidigt werden, wurde in Hamburg zum Handeln aufgerufen. Kondome werden besser geprüft als rechte Verdachtsfälle, stand auf den Plakaten in Schwerin zu lesen. Hintergrund der Proteste ist der Wahlsieg der AfD am letzten Wochenende. Die Partei hatte die absolute Mehrheit in Sachsen-Anhalt nur knapp verfehlt.
1: Immer mehr Kinder und Jugendliche fühlen sich erschöpft. Fast die Hälfte der Schülerinnen und Schüler in den Klassen 5 bis 10 hat in einer Umfrage der Krankenkasse DAK über Schlafstörungen geklagt. Fast 70% fühlen sich mindestens einmal pro Woche erschöpft. Kinder- und Jugendärzte sagen, es wird zu viel Zeit an Handys und Spielkonsolen verbracht. Auch die schlechten Ergebnisse der PISA-Schulstudie ließen sich davon ableiten.
3: Nach einem Drohnenangriff hat Saudi-Arabien seine wichtige Ost-West-Pipeline vorsorglich abgeschaltet. Durch sie konnte Öl bisher an der blockierten Straße von Hormus vorbei zum Roten Meer transportiert werden. Wie lange die Leitung ausfällt, ist unklar. Dauert die Sperre aber länger, könnten Öl und Treibstoff weltweit noch teurer werden. An unseren Tankstellen sind die Preise schon deutlich gestiegen. Der Großteil der Menschen lehnt Friedrich Merz als Bundeskanzler ab. Fast 4 von 5 haben das in einer Umfrage für die Bild gesagt. Selbst bei Wählerinnen und Wählern der Union ist Merz unbeliebt. Mehr als die Hälfte hält ihn für eine Fehlbesetzung. Damit setzt sich die Talfahrt der Kanzlerbeliebtheit fort. Letztes Jahr war immerhin noch jeder und jeder Dritte zufrieden mit ihm. Zur Fußball-Bundesliga. Der FC Augsburg hat die Tabellenführung wieder verloren. Gegen Leverkusen kam der FCA nicht über ein 2:2 hinaus. Neuer Spitzenreiter ist Freiburg nach einem 5:0 gegen Gladbach. Dortmund schlug Paderborn mit 3:0. Frankfurt gewann in Mainz 3:1 und Hoffenheim gegen Stuttgart 2:1. Köln und Bremen trennten sich 1:1.
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1: Ich bin Dominik Schwein.